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Sechs Uhr, die Nachrichten. Angesichts der hohen Kraftstoffpreise, ab zunächst die Übersicht. Angesichts der hohen Kraftstoffpreise an den Tankstellen hält die Debatte über Entlastungen für Autofahrer an. Kampfflugzeuge der NATO haben im litauischen Luftraum eine Drohne abgeschossen. US-Präsident Trump ist mit seinem Vorhaben, die Briefwahl bei den Zwischenwahlen im November einzuschränken, endgültig gescheitert. Die Meldungen im Einzelnen. Saarlands Ministerpräsidentin Rehlinger von der SPD hat angesichts der hohen Kraftstoffpreise die Forderung ihrer Partei nach einem Preisdeckel und einer Übergewinnsteuer bekräftigt. Steigende Benzin- und auch Gaspreise erforderten eine politische Antwort der Bundesregierung, sagte Rehlinger der Rheinischen Post. Mit einer Übergewinnsteuer könnten Ölkonzerne als Krisenprofiteure abgeschöpft und die Einnahmen für Entlastungen der Autofahrer genutzt werden. Bundeswirtschaftsministerin Reiche, CDU, hatte gestern Forderungen nach einem neuen Tankrabatt zurückgewiesen. Sie sagte den Sendern RTL und NTV, die Koalition sehe dafür keine finanziellen Spielräume. Sie sprach sich stattdessen für Direktzahlungen an Geringverdiener aus. Der Verband Fuels und Energie rechnet nach eigenen Angaben frühestens im nächsten Jahr mit einer Normalisierung der Energiepreise. Voraussetzung dafür sei aber eine Deeskalation im Nahen Osten. Der ukrainische Präsident Zelensky hat sich skeptisch zu einer von den USA vorgeschlagenen Waffenruhe für Angriffe auf Energieanlagen geäußert. Man werde den Vorstoß nur unterstützen, wenn Russland den Krieg tatsächlich beenden wolle, sagte Zelensky in seiner abendlichen Videobotschaft. Einen solchen Willen könne er aber bisher nicht erkennen. US-Präsident Trump hatte auf seiner Online-Plattform behauptet, Russland und die Ukraine hätten sich auf eine teilweise Waffenruhe verständigt. Diese sehe vor, alle gegenseitigen Angriffe auf Energieinfrastruktur einzustellen. Aus Moskau gibt es bisher keine Stellungnahme. Am Wochenende hatte Trump, ungeachtet der Eskalation im Nahen Osten, die Ukraine für die steigenden Ölpreise auf dem Weltmarkt verantwortlich gemacht. Die ukrainische Armee greift seit Monaten verstärkt russische Ölraffinerien an. Dies führte in Russland zu Einschränkungen bei der Kraftstoffproduktion und zu Engpässen an den Tankstellen. Kampfflugzeuge der NATO haben über Litauen eine Drohne abgeschossen. Wie die Behörden des Landes mitteilten, war die Drohne zuvor nahe der Hauptstadt Vilnius gesichtet worden. Zur Herkunft wurden keine Angaben gemacht. Litauens Präsident Nauseda dankte den NATO-Kräften für ihre schnelle Reaktion. Diese sei angesichts der zunehmenden Aggression Russlands gegen die Ukraine von großer Bedeutung. Der öffentlich-rechtliche litauische Sender LRT berichtet unter Berufung auf Sicherheitskreise, die Drohne sei im benachbarten Belarus gestartet worden. In den baltischen Staaten kommt es wegen des Ukraine-Kriegs immer wieder zu Verletzungen des Luftraums, etwa durch fehlgeleitete Drohnen. In der EU gibt es erneut Streit über Russland-Sanktionen. Wie ein Sprecher der irischen Ratspräsidentschaft mitteilte, konnten sich die Mitgliedstaaten nicht darauf einigen, die heute auslaufenden Strafmaßnahmen gegen rund 3000 Personen und Unternehmen um ein Jahr zu verlängern. Stattdessen gibt es jetzt eine Frist von einer Woche. Bis dahin sollen weitere Gespräche über strittige Fragen geführt werden. Nach Informationen der deutschen Presseagentur fordert etwa die Slowakei, die EU-Sanktionen gegen den russischen Oligarchen Usmanow aufzuheben. Im anderen Fall will das Land die Verlängerung aller Strafmaßnahmen blockieren. Unterstützung bekam die Slowakei dabei laut Diplomaten zuletzt von Frankreich. Bundesverteidigungsminister Pistorius reist heute zu Gesprächen in die USA. Der SPD-Politiker trifft im Pentagon in Arlington bei Washington zunächst seinen amerikanischen Amtskollegen Hegseth. Dabei dürfte es unter anderem um die weitere militärische Zusammenarbeit zwischen Deutschland und den USA sowie aktuelle sicherheitspolitische Herausforderungen gehen. Am Freitag wird Pistorius beim Flugzeughersteller Lockheed Martin im Bundesstaat Texas den ersten von Deutschland bestellten Tarnkappenjet vom Typ F-35 in Empfang nehmen. Die neuen Kampfflugzeuge sollen in den kommenden Jahren die veraltete Tornado-Flotte der Luftwaffe ersetzen. Pistorius trifft sich außerdem in New York mit Vertretern der Vereinten Nationen, darunter UNO-Generalsekretär Guterres.
US-Präsident Trump ist mit seinem Vorhaben, die Regeln für die Briefwahl bei den Zwischenwahlen im November zu verschärfen, endgültig gescheitert. Der oberste Gerichtshof lehnte einen Eilantrag von Trump gegen die Entscheidung einer Vorinstanz ab. Zur Begründung hieß es, die Wahlbehörden in den Bundesstaaten hätten nicht ausreichend Zeit, um die neuen Regeln vor den Wahlen angemessen umzusetzen. Zugleich betonte das Gericht noch keine Entscheidung über die grundsätzliche Rechtmäßigkeit des Gesetzes getroffen zu haben. Es sieht vor, dass die US-Post nur noch Briefwahlunterlagen an Personen zustellen darf, die in Wählerlisten erfasst sind. Trump gibt an, damit Wahlbetrug verhindern zu wollen. Mehrere Gerichte urteilten, dass die Regelung wahrscheinlich zur Entrechtung von Millionen von Wählern führen werde, während sie nur höchstens geringfügige Vorteile bei der Bekämpfung von Wahlbetrug biete. Ungarns Regierung hat einen Gesetzentwurf vorgelegt, um das umstrittene LGBTQ-Gesetz aus der Zeit des früheren Ministerpräsidenten Orbán zu ändern. Demnach soll die Darstellung von Homosexualität in Filmen und im Fernsehen wieder erlaubt werden. Auch eine Passage, wonach Transidentität nicht thematisiert werden darf, soll gestrichen werden. Das Gesetz war 2021 von der damaligen rechtsnationalistischen Regierung erlassen worden. Begründet wurde es mit dem Kinder- und Jugendschutz. Der Europäische Gerichtshof in Luxemburg entschied im April, dass das ungarische Gesetz gegen die Grundrechtecharta der EU verstößt. Nicht-heterosexuelle sowie transgeschlechtliche Menschen würden als eine Gefahr für die Gesellschaft stigmatisiert und marginalisiert. Bundesfinanzminister Klingbeil hat eine mögliche Übernahme der Commerzbank durch die italienische Großbank UniCredit an Bedingungen geknüpft. Er sagte nach einem Gespräch mit UniCredit-Chef Orcel, die Commerzbank müsse eine börsennotierte Aktiengesellschaft mit Sitz in Frankfurt bleiben und ihre Bedeutung für die Finanzierung des Mittelstands weiterhin erfüllen. Zudem habe die Bundesregierung die Interessen der Beschäftigten im Blick. UniCredit-Chef Orcel betonte nach dem Gespräch mit Klingbeil in Berlin, Ziel sei es nun, einen Weg zu finden, der allen Beteiligten bestmöglich gerecht werde. Die italienische Großbank hatte sich durch Aktienkäufe und Optionen einen Anteil von fast 50% an der Commerzbank gesichert und strebt eine Übernahme an. Innerhalb der Commerzbank wird der Abbau von tausenden Stellen befürchtet. Der Bund hält als zweitgrößter Aktionär gut 12% der Anteile an der Bank in Frankfurt. Verbraucherschützer kritisieren, dass Termine in vielen Arztpraxen nur noch online vergeben werden. Das sei vor allem für ältere Menschen ein Problem, sagte der Vorstand der Verbraucherzentrale Hessen, Philipp Wendt, der dpa. Es gebe immer mehr Praxen, die entweder gar nicht mehr telefonisch erreichbar seien oder sofort auf die Online-Terminvergabe verwiesen. Wendt forderte Ärztinnen und Ärzte auf, zumindest ein analoges Mindestangebot beizubehalten, um Menschen ohne Smartphone oder mit geringen Internetkenntnissen nicht auszuschließen. Die Landesärztekammer Hessen verwies auf fehlendes Personal. Es werde für Arztpraxen immer schwieriger, medizinische Fachangestellte zu finden, erklärte eine Sprecherin. Bei der Emmy-Verleihung in Los Angeles hat die US-Horrorserie Widow's Bay 14 Auszeichnungen erhalten. Sie gewann unter anderem in den Kategorien Beste Comedy-Serie und Beste Hauptdarstellerin. Als Beste Dramaserie wurde The Pitt ausgezeichnet, die in einem Krankenhaus spielt. Die Emmy Awards zählen zu den wichtigsten Auszeichnungen für Leistungen im TV- und Streaming-Bereich. Und hier noch einmal die Übersicht. Angesichts der hohen Kraftstoffpreise an den Tankstellen hält die Debatte über Entlastungen für Autofahrer an. Kampfflugzeuge der NATO haben im litauischen Luftraum eine Drohne abgeschossen. US-Präsident Trump ist mit seinem Vorhaben, die Briefwahl bei den Zwischenwahlen im November einzuschränken, endgültig gescheitert.

0: bis 24 Grad.
1: Das waren die Nachrichten vom Deutschlandfunk. 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
2: Und er sagt einen schönen guten Morgen ins Sendegebiet der 90,7 und der 92,5 an diesem Sendemorgen. Wie immer werden von 6 bis 8 die Frequenzen zusammengeschoben. Sie hören uns also in einem großen Sendegebiet zwischen Bremen, Delmenhorst, Nordenham, Butjading bis Cuxhaven hoch. Und wir haben einiges vorbereitet. Unter anderem, wir sind ja Studio Nordenham, blicken wir auf die Kommunalwahl und stellen fest, dass es in Nordenham eine Bürgermeisterin geben wird ab dem 1.11. Sonja Brötcher hat die Wahl deutlich gewonnen und wir werden mit ihr sprechen oder haben mit ihr gesprochen, aber auch mit dem Wahlverlierer, mit Nils Siem, der gerne seine Amtszeit verlängert hätte, haben wir gesprochen. Das Ganze in dieser ersten Stunde. Dazu gibt es wie immer natürlich trotzdem unseren Buchtipp der Woche und wir blicken natürlich auch auf einen umfangreichen Veranstaltungskalender. In der zweiten Stunde, da haben wir dann auch noch den Gewinner der Landratswahl in der Wesermarsch vors Mikrofon bekommen. Mit Stefan Siefken haben wir ebenfalls gesprochen über den Ausgang der Kommunalwahl und jetzt gibt es zum Start der Sendung natürlich erst einmal Musik, denn schließlich gab es Wort durch die Nachrichten und durch meine lange Anmoderation schon genug. Wir haben 6:11 Uhr. Schönen guten Morgen.

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0: Die Kommunalwahlen in Niedersachsen haben in vielen Städten, Gemeinden, Kommunen zu überraschenden Ergebnissen geführt und für Veränderungen in der Zusammensetzung der Parlamente, aber auch auf den Chefposten geführt. Etwa in Nordenham, wo die parteilose Herausforderin Sonja Brötje sich gegen Amtsinhaber Nils Siemen klar durchgesetzt hat und zur neuen Bürgermeisterin gewählt wurde. Und das mit absoluter Mehrheit der Stimmen, was sich schon früh am Wahlabend abgezeichnet hat und die Herausforderin selbst überrascht hat.
1: Also für mich war das vollkommen unerwartet. Ich war gestern absolut überrascht, schon nach den ersten Wahllokalen, die ausgezählt worden sind. Ich bin wirklich ganz fest von einer Stichwahl ausgegangen. Ich bin von einem, sagen wir mal, Kopf-an-Kopf-Rennen zwischen Nils und auch mir ausgegangen. Und dass dieser erste Durchgang schon zu diesen Prozenten führt, habe ich definitiv nicht erwartet.
0: Eben diese Stichwahl wird nicht nötig, da sie 54,55% der Stimmen auf sich vereinen konnte, während auf Amtsinhaber Siemen nur 34,38% entfielen. Der dritte Bewerber, Markus Huck, kam auf 11,08%. Zwar hat die Deutlichkeit des Ergebnisses die Bürgermeisterkandidatin überrascht, aber es gab gerade in der Endphase der Wahl doch einige Themen, die die Nordenhammerinnen und Nordenhammer offensichtlich sehr bewegt und für eine Wechselstimmung gesorgt haben, glaubt Brötje.
1: Also was so in den letzten Wochen vor allem jetzt im Endspurt rüberkam, war, dass viele einen Wechsel sich gewünscht haben. Vielleicht waren es jetzt auch einfach die Umstände, die für Nils ungünstig gekommen sind, die er aber dem Grunde nach selbst nicht zu beeinflussen oder nicht zu vertreten hat. Sei es die ganze Geschichte um den Rathausturm, jetzt jüngst nochmal das Thema mit der Friedeburg, Situationen im Straßenbereich. Ich denke, das waren so viele, viele Kleinigkeiten. Das sind zumindest die Punkte, die mir, sagen wir mal, genannt wurden.
0: Sonja Brötje leitet bislang das Städtische Amt für Ordnung und Soziales in Nordenham und wird am 1.11. dann in ihr neues Büro weiterziehen. Spannende Wochen warten also auf die zukünftige Bürgermeisterin.
1: Na, jetzt die nächsten Wochen werden erstmal davon geprägt sein, dass ich mein jetziges Amt sozusagen eben aufräume, eben dort auch eine vernünftige Übergabe vorbereite. Parallel werde ich jetzt auch zusehen, mit den Fraktionen ins Gespräch zu kommen, weil mir wirklich wichtig ist, dass wir hier so gut es geht wirklich für Nordenham mit einer guten gemeinsamen Stimme versuchen werden voranzukommen. Und dann müssen wir uns den einzelnen Problemen stellen. Aber die ersten Wochen, es ist natürlich das Bürgermeisteramt, ist die Schnittstelle zwischen Verwaltung und Politik. Und in diesen beiden Richtungen werde ich einfach Gespräche führen müssen. Ja, das sind jetzt erstmal so meine ersten Schritte, jetzt auch schon vor Amtsantritt.
0: Und mit Amtsantritt liegen dann durchaus herausfordernde Zeiten vor Sonja Brötje. Und es gibt Aufgaben, die sie dann möglichst schnell angehen möchte.
1: Mir ist wirklich wichtig, dass, ich sag mal, gerade im Bereich Straßen, Radwege, wo wir einige Probleme auch bei den technischen Ämtern hatten aufgrund von Vakanzen, weil einfach auch Fachkräfte fehlten, dass wir da gucken, besser voranzukommen, schneller voranzukommen. Mit dem Fachkräftemangel werden wir uns auch dauerhaft, wie auch in der Industrie, auseinandersetzen müssen und da werden wir einfach Lösungen hinbekommen müssen, dass uns da Vakanzen in der Zeitschiene nicht so ausbremsen. Und das ist mir erstmal ein ganz wichtiges Thema. Im Bereich Friedeburg müssen wir sehen, was die nächsten oder die letzten Untersuchungen im Ergebnis bringen werden. Beim Bereich Rathausturm sind im Grunde die politischen Entscheidungen getroffen. Da wird es jetzt darum gehen, dass man die wirklich auch ohne großen Zeitverzug auf den Weg bringt.
0: Sonja Brötje wird neue Bürgermeisterin in Nordenham. Sie löst damit zum 1.11. den derzeit noch amtierenden Bürgermeister Nils Siemen ab. Und die technischen Probleme, die bitten wir zu entschuldigen. Die Tonqualität war nicht so wie gewohnt. Da hatten wir etwas Probleme bei der Telefonverbindung. Das wird auch bei dem Gespräch mit Nils Siemen noch so sein. Das bitten wir schon mal vorab zu entschuldigen. Jetzt geht's weiter im Programm um 6 Uhr und ja, 23 Minuten. Buchtipp haben wir noch und dann gibt's unsere Nachrichten aus der Region.

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1: Wie sagt es ein bekannter Udo Jürgens-Titel so schön? Mit 66 Jahren, da fängt das Leben an. Die Protagonistinnen des folgenden Buches sind bereits 80 und erzählen im Buch The Traveling Nanas, Here We Go, wie man mit 80 Jahren furchtlos um die Welt reist. Genauer gesagt, in 80 Tagen um die Welt. Eleanor Hamby und Sandra Heatherlip haben sich gesagt, dass auch mit 80 noch etwas Neues kommen kann und soll und planen eine 80-tägige Weltreise, die sie über alle 7 Kontinente führen soll. Sie reisen von Taj Mahal bis in die Antarktis, vom Great Barrier Reef bis Sansibar und von Lappland bis Bali. Die zwei Freundinnen eint ihre Neugier, ihr Wille, immer wieder neue Menschen kennenzulernen und sich auf neue Begebenheiten und Kulturen einzulassen. Nebenbei werden diese zwei alten Damen während ihrer Reise zu absoluten TikTok-Stars, die gefeiert werden. Dieses herzerwärmende Buch ist eine Hommage ans Leben, eine Hommage an die Freundschaft und eine Hommage an die Vielseitigkeit und Buntheit der Welt. Und ein Buch, das Mut macht, auch im Alter noch Spannendes erleben zu können, zu wollen und zu dürfen. Dieser wundervolle und etwas andere Reisebericht, Traveling Nanas, Here We Go, ist gerade bei Malik herausgekommen und unbedingt zu empfehlen. Vielleicht gerade für all jene, die ein bisschen Angst vom Älterwerden haben.

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1: Mit Finja Baumann, die Schlagzeilen. Missglückte Fahrerflucht. Polizei stellt gesuchten Mann in Brake. Steinwürfe. 2 10-Jährige werfen Steine auf Autozug in Cuxhaven. Unfall. 16-Jähriger flüchtet mit Sprinter vor Polizei und fährt in Zaun. Und Wartungsarbeiten. Wesertunnel Mitte Oktober nachts gesperrt. Brake. In Brake wurde ein 39-Jähriger nach einer Verfolgungsjagd bei einer Verkehrskontrolle gestellt. Der Mann hatte weder einen Führerschein noch war das Auto zugelassen und er stand unter Drogeneinfluss. Es erfolgte eine Blutentnahme. Außerdem lag gegen den Mann ein Haftbefehl vor. Er wurde in eine Justizvollzugsanstalt gebracht und dürfte dort laut Polizei eine Haftstrafe von über einem Jahr absitzen. Cuxhaven. Gestern gegen 13.45 Uhr sollen 2 Jungen in Cuxhaven Steine auf einen abgestellten Autotransportzug geworfen haben. Ein Zeuge entdeckte die 10-Jährigen, weil sie sich unbefugt in der Abstellgruppe des Cuxhavener Bahnhofs aufhielten. Er beobachtete, wie sie Steine auf einen Autotransportzug warfen und verständigte die Bundespolizei. Die Polizei nahm die Jungs in Gewahrsam und stellte bei einem Neuwagen Lackschäden fest. Im Beisein ihrer Erziehungsberechtigten wurden die Kinder über die Gefahren im Bahnbereich belehrt. Ob eine Schadensrechnung auf die Erziehungsberechtigten zukommt, wird geprüft. Bremerhaven. In der Nacht zu Montag kam es zu einer Verfolgungsjagd im Zuge einer Polizeikontrolle. Gegen 1.35 Uhr wollten die Beamten einen Transporter kontrollieren, doch der Fahrer flüchtete vor dem Streifenwagen. Der Fahrer missachtete mehrere Anhaltezeichen und fuhr mehr als 100 km/h, teils über rote Ampeln und in den Gegenverkehr. Im Bereich der Barkhausenstraße verlor der Fahrer die Kontrolle und prallte gegen einen Zaun. Die beiden Insassen wurden zum Aussteigen aufgefordert und vorläufig festgenommen. Der Sprinter wurde beschlagnahmt und abgeschleppt. Auf dem Revier stellte sich heraus, dass die beiden Insassen 16 Jahre alt sind. Gegen den Fahrer wurden Anzeigen wegen Straßenverkehrsgefährdung, verbotener Kraftfahrzeugrennen und Fahrens ohne Fahrerlaubnis gefertigt. Wesermarsch. Der Wesertunnel an der B437 wird von Montag, den 12. Oktober, bis Freitag, den 16. Oktober, in 4 Nächten voll gesperrt. Grund dafür sind Wartungsarbeiten. Gesperrt werden beide Fahrtrichtungen jeweils zwischen 22 Uhr und 5 Uhr. Umleitungen werden ausgeschildert. Die Weserfähre fährt im Ersatzverkehr.
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3: Heute gibt es im Sendegebiet vielerorts dichte Wolkenfelder. Zu Beginn des Morgens, die regional auch ein paar Tropfen oder ganz geringen Regen mit sich bringen können. Oftmals bleibt es aber trocken und im Laufe des Vormittags, da setzt sich dann auch vom südlichen Binnenland herkommend allmählich die Sonne durch. Von Mittag bis zum frühen Abend, da scheint neben einigen mitunter etwas dichteren Wolken dann etwas vermehrt die Sonne. Und dabei bleibt es dann auch länger trocken zum späten Abend. Da gibt es dann von der Ems herkommend nochmal wieder ein bisschen Schauer oder auch Gewitterneigung. Die Temperaturen sind spätsommerlich warm bis 22 bis maximal 27 Grad. Da sind wir bei den aktuellen Temperaturen im Sendegebiet. Achim meldet 15, Delmenhorst, Bremen, Cuxhaven jeweils 16 Grad, Bremerhaven 17 und Nordenham und Bohave melden jeweils 18 Grad.
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3: Und den Verkehrsservice, den können wir ganz schnell abfrühstücken, denn im Moment liegen uns keine Meldungen vor. Wir wünschen weiter eine gute Fahrt mit Radio Weser TV. Kommen Sie gut an Ihr Ziel um 6:37 Uhr. Nach den nächsten Musiken, da hören wir mal, was der Wahlverlierer in Nordenham, Nils Siemen, zu sagen hat zu seiner Abwahl am Wahlsonntag.

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0: Seit 2021 war Nils Siemen Bürgermeister in Nordenham und wird nun zum 1.11. von Sonja Brötche abgelöst. Und die Wahl, die der 48-Jährige sehr optimistisch angegangen ist, hat er sehr eindeutig verloren. Denn im Gegensatz zu seiner Herausforderin, die fast 55% der Stimmen und damit die Mehrheit gewinnen konnte, erzielte Siemen nur ca. 34%. Entsprechend enttäuscht zeigte sich der Noch-Bürgermeister.
1: Ja, also erstmal ganz klar gesagt, die Nordenhammerinnen und Nordenhammer haben sich entschieden und insofern respektiere ich auch das Ergebnis. Das Ergebnis ist auch eindeutig ausgefallen und und man kann sich vorstellen, dass ich natürlich schon enttäuscht bin, das kann man schon sagen.

0: weil ich gerne viele der Projekte, die wir jetzt angestoßen haben und die in den nächsten Jahren Früchte tragen werden, gerne auch erfolgreich zu Ende gebracht hätte. Aber ein Votum ist nun mal so, wie es ist, und das akzeptiere ich auch. Und insofern, ich habe Sonja Brüttcher heute Morgen auch gratuliert, und insofern wünsche ich mir, ja, dass es dann auch in den nächsten Jahren für Nordenham gut weitergeht.
1: Das eindeutige Wählervotum gegen eine zweite Amtszeit kam für Nils Siemen und seine Parteifreunde von der SPD sehr überraschend. Und noch ist nicht wirklich Zeit für eine Aufarbeitung möglicher Gründe für die Niederlage erfolgt, zu Siemen.
0: Woran es jetzt am Ende gelegen hat, kann ich tatsächlich selber jetzt im Moment auch noch nicht bewerten. Also wir werden in der Fraktion ja auch nochmal zusammenkommen und das Ergebnis analysieren. Ich kann nur sagen, wir waren viel unterwegs in den letzten Wochen und Monaten, haben mit vielen Bürgerinnen und Bürgern gesprochen, und ja, wir haben sehr offen gesprochen. Es waren viele Themen, die die Bürgerinnen und Bürger bewegt haben. Das war von Kommunalpolitik bis hin zu Bundespolitik. Aber es waren auch immer gute Gespräche. Also insofern, ich kann im Moment wirklich gar nicht festmachen, woran es gelegen hat.
1: Auch ein Blick nach vorne und für die Zeit, die nach dem Bürgermeisteramt folgen wird, fällt Siemen derzeit noch schwer.
0: Also das ist natürlich jetzt auch noch ein bisschen zu gut zu beantworten. Natürlich macht man sich seine Gedanken, ne? Das ist ja immer, wer sich zur Wahl stellt, geht natürlich immer das Risiko ein, dass es auch nicht klappt. Also das ist völlig klar, dass man auch mal sich da Gedanken macht, einen Plan B oder einen Plan C auch schon mal im Hinterkopf hat. Aber das möchte ich jetzt heute auch noch nicht kundtun. Klar ist, Nordenham liegt mir am Herzen. Und das war auch schon, bevor ich Bürgermeister geworden bin. Und das wird auch da sein jetzt, wenn meine Amtszeit jetzt Ende Oktober endet, wird das auch so bleiben. Also insofern möchte ich schon gerne mich weiterhin auch für Nordenham engagieren. Wie ich das mache, kann ich heute auch noch nicht sagen.
1: Was Siemen in jedem Falle wichtig ist, ist es, die Amtsgeschäfte geordnet an seine Nachfolgerin Sonja Brüttcher zu übergeben, bevor er sich dann aber auch mal das gönnt, was lange Zeit kaum möglich war: Zeit mit der Familie verbringen.
0: Mir ist wichtig, dass wir eine gute Amtsübergabe hinbekommen. Deswegen werde ich die ganzen Projekte so aufbereiten, dass ich sie auch sauber übergeben kann. Da hilft natürlich, dass wir die Stabsrunde haben und dort auch regelmäßig darüber sprechen und auch festhalten, die einzelnen Projektstände, wo wir stehen. Ja, und tatsächlich hat sich bei mir in den letzten Jahren doch noch sehr viel Resturlaub angehäuft. Sicherlich werde ich auch Teil davon auch nochmal Urlaub nehmen und mit der Familie nochmal einen kleinen Urlaub machen.
1: Nils Siemen verliert das Bürgermeisteramt zum 1. November in Nordenham und muss das Amtszimmer für seine Nachfolgerin Sonja Brüttcher räumen.

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1: Am Samstag, den 19. September, wird in der Jahnhalle nicht nur gemeinsam getanzt, gesungen und gefeiert. An diesem Abend geht es auch um Solidarität. Denn das UB-Projekt aus Bremen spielt ein großes Benefizkonzert zugunsten der Hospizhilfe Nordenham und Umzu e.V. Alle Erlöse des Abends werden an die Hospizhilfe gespendet. Unterstützt werden die Band und der Verein dabei auch vom Ladies Circle 52 Nordenham. Das UB-Projekt besteht dabei aus musikalischen Urgesteinen der Nordenhammer Musikszene und sie spielen Funk, Soul und Rock der 70er und 80er Jahre. Los geht dieser Benefizabend um 20 Uhr. Frohes Schaffen ist ein musikalisches Theaterstück über Arbeit. Mit jeder Menge Sarkasmus, Musik, Jonglage einladen und Audiozitaten deutscher Politikerinnen nimmt sich das Krauski-Kombinat in Frohes Schaffen die kapitalistische Arbeitsmoral vor und stellt die Frage, wie eine gesunde Beziehung zur Arbeit eigentlich aussehen kann. Zu sehen ist das Stück am Sonntag, den 20. September um 20 Uhr im Neubausaal des Bremer Schlachthofes. Die namhaften Tenöre Toni Di Napoli und Pietro Pato sind die Tenöre for you und treten am Montag, den 21. September in der katholischen Kirche St. Cosmas und Damian in Basel auf. Start dieses besonderen Konzertabends ist um 19.30 Uhr. Der namhafte Bluesmusiker Greg Koch war schon häufiger zu Gast im Bremer Meisenfrei. Nun kommt er am Dienstag, den 22. September, in Trio-Besetzung in den Bluesclub. Gemeinsam mit seinem Sohn Dylan an den Drums und Toby Lee an einer Hammond-Orgel kommen sie als Koch-Marshall-Trio. Im musikalischen Mittelpunkt steht zwar der Blues, aber auch Einflüsse von Rock, Funk, Jazz und Country sind zu hören. Los geht's um 20 Uhr. Annie Schwarz überlebte als einzige ihrer 12-köpfigen Familie das Vernichtungslager Auschwitz-Birkenau. Zum Zeitpunkt ihrer Deportation durch die Bremer Polizei im März 1943 wohnte die Familie in der Findorfer Straße 99. Die liegt wiederum in unmittelbarer Nähe zum Bremer Schlachthof. Und das ist genau der Ort, wo an Annie erinnert werden soll. Nämlich am 23. September im Rahmen des Abends Annie 100. Geburtstag. Zu hören sein werden ihre Lieblingslieder aus Swing, Chanson,

und Operette. Und es gibt Berichte von Zeitzeugen an ihre Kindheit und Jugend. Dieser besondere Abend in der Kesselhalle startet um 20 Uhr. Team Dwesh ist eine US-amerikanische Punkband aus Portland, Oregon. Die Band gehört zu den wichtigsten Vertretern der Queercore-Bewegung und hat ihre Wurzeln in der Do-It-Yourself-Punk-Bewegung. Am Donnerstag, den 24. September, gastieren sie ab 20 Uhr im Bremer Tower. Am Freitag, den 25. September, wird die Jahnhalle in Nordenham zum Erinnerungsraum für eine der wichtigsten Alternative-Rock-Bands der letzten Jahrzehnte, R.E.M. Beim Abend unter dem Motto The One I Love stattfindet, wird es sowohl musikalisch als auch erzählerisch zugehen. Für den musikalischen Teil sorgt die Bremer Hamburger Band Someday Jacob und für die Geschichten ist die namhafte Rolling Stone Redakteurin Birgit Fuß zuständig. The One I Love, diese Hommage an R.E.M., startet um 20 Uhr. Und ebenfalls am Freitag, den 25. September, gastiert die Band Clizy in der Lila Eule in Bremen. Die Berliner Post-Punk- und Wave-Band hat das neue Album Einmal mehr mit dir gegen die Furcht im Gepäck. Los geht's hier um 19.30 Uhr.

Und das war schon wieder mit Radio Weser TV am Morgen für diese erste Stunde. Aber eine zweite Stunde, die erwartet uns ja noch. Wir haben noch ein bisschen was auf der Uhr, wir haben noch ein bisschen was vorbereitet. Wir haben noch mit dem Landrat, dem wiedergewählten Landrat Stefan Siefkin gesprochen, der im Landkreis Wesermarsch mit sehr deutlicher Mehrheit im Amt bestätigt wurde. Und wir haben auch sonst noch ein bisschen was vorbereitet für Sie. Es gibt noch den Buchtipp der Woche. Wir blicken auf einen umfangreichen Veranstaltungskalender. Und ja, bleiben Sie einfach dran bei Radio Weser TV am Morgen. Jetzt bringen Sie die Kollegen vom Deutschlandfunk erstmal auf den neuesten Stand der Nachrichten aus aller Welt.

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Eine US-Kontrollbehörde hat erstmals eine offizielle Bilanz der bisherigen Folgen des Kriegs mit dem Iran vorgelegt. Aus einem Bericht des Generalinspekteurs des Verteidigungsministeriums geht hervor, dass 11 US-Soldaten im Einsatz getötet wurden. Zudem dokumentiert der Bericht Schäden an Militärstützpunkten und Fluggeräten sowie Belastungen für das US-Waffenarsenal. Besonders stark betroffen war der US-Marinestützpunkt in Bahrain. Die Streitkräfte mussten ihre Versorgung teilweise auf weiter entfernte Standorte verlagern. Der Krieg führte nach Angaben der Behörde außerdem zu Engpässen bei modernen Raketen- und Luftabwehrsystemen. Experten gehen davon aus, dass die Auffüllung der Bestände bis auf das Vorkriegsniveau bis zu 3 Jahre dauern könnte. Die bisher bekannten Kriegskosten beziffert der US-Verteidigungsminister Hegseth Ende Juli auf 37,5 Milliarden US-Dollar. Der Schiffsverkehr in der Straße von Hormus und in der Meerenge Bab al-Mandab ist weiter zurückgegangen. Hintergrund sind die zunehmenden Angriffe auf die strategisch wichtigen Handelsrouten. Der Analysedienst Kepler meldete, gestern hätten 4 Frachter die Straße von Hormus passiert. Die Zahl könnte etwas höher liegen, weil Schiffe immer wieder mit ausgeschaltetem Transponder durch die Meerenge fahren. Vor Beginn des Irankrieges Ende Februar passierten mehr als 120 Schiffe pro Tag die Route. Die Straße von Hormus ist im Irankrieg zum zentralen Streitpunkt zwischen Teheran und den USA geworden. Seit Beginn des Krieges ist die Meerenge weitgehend blockiert. Nach Angaben von Kepler nahmen auch der Verkehr durch den Bab al-Mandab ab. Demnach passierten gestern 21 Schiffe die Meerenge, die seit einigen Tagen von der iranischen Houthi-Miliz kontrolliert wird. Die Houthi werden vom iranischen Regime unterstützt. Saarlands Ministerpräsidentin Rehlinger hat wegen der deutlich gestiegenen Kraftstoffpreise die Forderung ihrer Partei nach einem Preisdeckel und einer Übergewinnsteuer bekräftigt. Die SPD-Politikerin sagte der Rheinischen Post, die Entwicklung erfordere eine politische Antwort der Bundesregierung. Mit einer Übergewinnsteuer könnten Ölkonzerne als Krisenprofiteure abgeschöpft und die Einnahmen zur Entlastung der Autofahrer genutzt werden. Bundeswirtschaftsministerin Reiche, CDU, hatte gestern Forderungen nach einem neuen Tankrabatt zurückgewiesen. Sie sagte den Sendern RTL und NTV, die Koalition sehe dafür keine finanziellen Spielräume. Sie sprach sich stattdessen für Direktzahlungen an Geringverdiener aus. Der ukrainische Präsident Zelensky hat sich skeptisch zu einer von den USA vorgeschlagenen Waffenruhe für Angriffe auf Energieanlagen geäußert. Man werde den Vorstoß nur unterstützen, wenn Russland den Krieg tatsächlich beenden wolle, sagte Zelensky in seiner abendlichen Videobotschaft. Einen solchen Willen könne er aber bisher nicht erkennen. US-Präsident Trump hatte auf seiner Online-Plattform behauptet, Russland und die Ukraine hätten sich auf eine teilweise Waffenruhe verständigt. Diese sehe vor, alle gegenseitigen Angriffe auf Energieinfrastruktur einzustellen. Aus Moskau gibt es bisher keine Stellungnahme. Kampfflugzeuge der NATO haben über Litauen eine Drohne abgeschossen. Wie die Behörden des Landes mitteilten, war die Drohne zuvor nahe der Hauptstadt Vilnius gesichtet worden. Zur Herkunft wurden keine Angaben gemacht. Litauens Präsident Nausėda dankte den NATO-Kräften für ihre schnelle Reaktion. Diese sei angesichts der zunehmenden Aggression Russlands gegen die Ukraine von großer Bedeutung. Der öffentlich-rechtliche litauische Sender LRT berichtet unter Berufung auf Sicherheitskreise, die Drohne sei im benachbarten Belarus gestartet worden. In den baltischen Staaten kommt es wegen des Ukraine-Kriegs immer wieder zu Verletzungen des Luftraums, etwa durch fehlgeleitete Drohnen. Das Wetter. Im Nordwesten bewölkt, zum Abend hin Schauer und einzelne, teils kräftige Gewitter. Sonst viel Sonnenschein. Höchstwerte von 21 Grad an den Küsten bis 31 Grad im Südwesten.

0: Morgen verbreitet Schauer und teils kräftige Gewitter. Temperaturen 18 bis 26 Grad.
1: Das waren die Nachrichten vom Deutschlandfunk. 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
2: A1 Osnabrück Richtung Bremen zwischen Bremen-Brinkum und Hembelingen. 3 Kilometer stockender Verkehr.
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2: Der sagt einen schönen guten Morgen ins Sendegebiet zu dieser zweiten Stunde um 7:05. Wir haben eine neue Ausgabe von Metabutenti gleich im Programm und dann haben wir ein Gespräch mit dem wiedergewählten Landrat für die Weser-Mar, Stefan Siefgen. Wir haben unsere Nachrichten aus der Region, wir haben unseren Buchtipp der Woche und nicht zuletzt blicken wir auf einen umfangreichen Verkehrsterminkalender bei uns im Sendegebiet. Verkehr, den haben wir natürlich auch mitgebracht, aber vor allen Dingen gibt es jetzt erst einmal um 7:06 ein bisschen Musik, um in diese zweite Stunde zu starten. Guten Morgen.

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1: Plattdeutsch ist ja die größte Regionalsprache Niedersachsens und ein wichtiger Teil des kulturellen Erbes. Mit dem Aktionstag Fredag ist Platttag oder Plattdag setzt die Arbeitsgemeinschaft Platt ist cool seit Jahren ein Zeichen für den Erhalt und die Förderung der plattdeutschen und auch der saterfriesischen Sprache. Jeden Freitag im September sollen möglichst viele Menschen, ob Anfänger oder geübte Sprecherinnen und Sprecher, Plattdeutsch oder eben saterfriesisch sprechen. Die Schirmherrschaft für diese Aktion hat Ministerpräsident Olaf Lies übernommen, der im Rahmen einer Feierstunde in der Staatskanzlei die Plattdeutsch-Aktion dann auch eingeleitet hat. Bei Radio Weser TV, da ist Plattdag dabei vor allem der Mittwoch, wenn bei uns zu jeder vollen

0: Sendung regelmäßig dabei. Plattdeutsch wird bei uns also groß geschrieben und das eben halt nicht nur am Freitag, also dem Freitag. Infos zum niedersachsenweiten Plattdeutsch und zu dieser Plattdeutsch und Saterfriesisch Aktion gibt es unter www.platt-is-cool.de. Und wer dranbleibt, der bekommt gleich nach der nächsten Musik die neueste Ausgabe unserer plattdeutschen Kolumne Meta Butendiek zu hören. Wir haben 7:11.
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1: Von einem Erdrutschsieg hat die Presse geschrieben, denn im Landkreis Wesermarsch ist der amtierende Landrat Stefan Siefgen mit einer großen Mehrheit von 69,5%

0: Präsident im Amt bestätigt worden. Sein SPD-Herausforderer Nils Humboldt hatte gegen den Mann, der sowohl von CDU als auch von Grünen und FDP unterstützt wurde, keine Chance. Dass der Sieg so eindeutig ausfallen würde, hatte Siefgen zwar gehofft, aber nicht unbedingt erwartet.
1: Die Hoffnung war immer da, dass man seine Arbeit bestätigt bekommt. Und daher freue ich mich riesig, ja, die Zukunft unserer Wesermarsch als Landrat weiterhin gestalten zu dürfen. Und da geht natürlich meinen herzlichen Dank an allen Wählerinnen und Wählern, die mit ihrer Stimme mir ihr Vertrauen geschenkt haben. Und so ein Ergebnis ist für mich einmal Bestätigung, aber auch gleich Ansporn zugleich.
0: Und was genau ihn als Landrat dann anspornt, hat Siefgen dann noch näher erläutert.
1: Für unsere Wesermarsch liegen wichtige Aufgaben und große Herausforderungen. Und da gilt es, diese gemeinsam zu meistern. Und ich glaube, dafür brauchen wir mehr denn je gesellschaftliche Stabilität, auch ein faires Miteinander und vor allen Dingen auch eines, was wir sehr gut können, ein starker Zusammenhalt. Und genau das ist ja das, was die Wesermarsch schon immer ausgezeichnet hat, unser starker Zusammenhalt. Und das möchte ich auch in Zukunft bewahren und stärken. Und daher möchte ich den Weg der vergangenen 5 Jahre konsequent fortsetzen und mich auch weiterhin mit ganzer Kraft und offen für ja auch unterschiedliche Perspektiven über alle Parteigrenzen hinaus einzusetzen, damit wir die beste Lösung für die Wesermarsch zusammenfinden.
0: Wie überall in der Region hat auch die AfD große Erfolge erzielt. Und das, obwohl das entsprechende Personal gar nicht vorhanden ist. In Nordenham etwa könnten 7 Ratsmitglieder von der in Niedersachsen als rechtsextremer Verdachtsfall gehandelten Partei in den Rat einziehen. Real wird das aber nur einer sein und der Rat wird insgesamt dann kleiner. Kam dieser Erfolg für Stefan Siefgen überraschend? Kommunalwahlen sind doch eigentlich bekannt dafür, dass auch nach Persönlichkeiten gewählt wird.
1: Überrascht hat mich das nicht, weil auch die Kommunalwahlen in Nordrhein-Westfalen haben gezeigt, dass die Persönlichkeitswahlen, die Kommunalwahlen auch sind, dass dort ein Bundes- und Landestrend anscheinend durchschlägt. Und somit war es auch für die Wesermarsch erwartbar, dass wir dieses Ergebnis bekommen. Und für mich steht auch eine Sache an erster Stelle. Die Wählerinnen und Wähler haben diese Partei gewählt, hauptsächlich als Protest, weil sie nicht mehr damit einverstanden sind, wie gewisse Dinge in Berlin oder in Deutschland zu laufen. Das haben wir natürlich auf kommunaler Ebene gar nicht zu verantworten, sondern wir versuchen immer nur, das Beste daraus zu machen. Und ich werde mich dafür einsetzen, dass wir ja mit demokratischen Kräften das Beste oder die beste Lösung für die Wesermarsch immer herausholen, unabhängig davon, was in Berlin oder in Hannover passiert.
0: Und auch für den Landkreis werden die Herausforderungen von Transformation über Klimawandel bis hin zu Mobilität und Altersstruktur nicht wirklich geringer. Aber Stefan Siefgen glaubt, dass die Wesermarsch für eben diese Herausforderungen durchaus gut gerüstet ist.
1: Ich glaube, dass die Wesermarsch sehr gut darauf vorbereitet ist, auf die Herausforderungen, egal in welchem Bereich. Das Einzige, was uns immer so ein bisschen hindert, ist die finanzielle Ausstattung. Da arbeiten wir aber auch in Hannover daran, dass das für die Kommunen insgesamt, also für die Städte, Gemeinden und für die Landkreise besser wird. Stichwort hier kommunaler Finanzausgleich, wo wir in Niedersachsen über 300 Euro unter dem Bundesdurchschnitt sind. Und wenn wir diese Angleichung hätten, dann wird es allen Kommunen schon besser gehen. Und wenn wir das auch als Landkreis erreichen würden, dass wir besser finanziell ausgestattet werden, dann fällt mir kein Grund mehr ein, warum wir nicht gut vorbereitet sind auf die Zukunft.
0: Stefan Siefgen ist der alte und neue Landrat in der Wesermarsch und hat nun weitere 7 Jahre Zeit, die Geschicke der Städte Brake, Elsfleet und Nordenham und der Gemeinden Berne, Butjading, Jade, Lemwerder, Ovelgönne und Stadtland als Landrat zu lenken.

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1: Mit Finja Baumann, die Schlagzeilen. Missglückte Fahrerflucht. Polizei stellt gesuchten Mann in Brake. Steinwürfe. 2 10-Jährige werfen Steine auf Autozug in Cuxhaven. Unfall. 16-Jähriger flüchtet mit Sprinter vor Polizei und fährt in Zaun. Und Wartungsarbeiten. Wesertunnel Mitte Oktober nachts gesperrt. Brake. In Brake wurde ein 39-Jähriger nach einer Verfolgungsjagd bei einer Verkehrskontrolle gestellt. Der Mann hatte weder einen Führerschein noch war das Auto zugelassen und er stand unter Drogeneinfluss. Es erfolgte eine Blutentnahme. Außerdem lag gegen den Mann ein Haftbefehl vor. Er wurde in eine Justizvollzugsanstalt gebracht und dürfte dort laut Polizei eine Haftstrafe von über einem Jahr absitzen. Cuxhaven. Gestern gegen 13.45 Uhr sollen 2 Jungen in Cuxhaven Steine auf einen abgestellten Autotransportzug geworfen haben. Ein Zeuge entdeckte die 10-Jährigen, weil sie sich unbefugt in der Abstellgruppe des Cuxhavener Bahnhofs aufhielten. Er beobachtete, wie sie Steine auf einen Autotransportzug warfen und verständigte die Bundespolizei. Die Polizei nahm die Jungs in Gewahrsam und stellte bei einem Neuwagen Lackschäden fest. Im Beisein ihrer Erziehungsberechtigten wurden die Kinder über die Gefahren im Bahnbereich belehrt. Ob eine Schadensrechnung auf die Erziehungsberechtigten zukommt, wird geprüft. Bremerhaven. In der Nacht zu Montag kam es zu einer Verfolgungsjagd im Zuge einer Polizeikontrolle. Gegen 1.35 Uhr wollten die Beamten einen Transporter kontrollieren, doch der Fahrer flüchtete vor dem Streifenwagen. Der Fahrer missachtete mehrere Anhaltezeichen und fuhr mehr als 100 km/h, teils über rote Ampeln und in den Gegenverkehr. Im Bereich der Barkhausenstraße verlor der Fahrer die Kontrolle und prallte gegen einen Zaun. Die beiden Insassen wurden zum Aussteigen aufgefordert und vorläufig festgenommen. Der Sprinter wurde beschlagnahmt und abgeschleppt. Auf dem Revier stellte sich heraus, dass die beiden Insassen 16 Jahre alt sind. Gegen den Fahrer wurden Anzeigen wegen Straßenverkehrsgefährdung, verbotener Kraftfahrzeugrennen und Fahrens ohne Fahrerlaubnis gefertigt. Wesermarsch. Der Wesertunnel an der B437 wird von Montag, den 12. Oktober, bis Freitag, den 16. Oktober, in 4 Nächten voll gesperrt. Grund dafür sind Wartungsarbeiten. Gesperrt werden beide Fahrtrichtungen jeweils zwischen 22 Uhr und 5 Uhr.

0: Umleitungen werden ausgeschildert. Die Weserfähre fährt im Ersatzverkehr.
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2: Heute gibt es im Sendegebiet vielerorts dichte Wolkenfelder, die regional auch ein paar Tropfen oder auch ein bisschen Regen eben halt mit sich bringen können. Aber es bleibt oftmals auch trocken. Im Laufe des Vormittags setzt sich dann vom südlichen Binnenland her auch sogar allmählich die Sonne durch. Vom Mittag bis zum frühen Abend erscheint neben einigen dichteren Wolken dann öfter die Sonne und es bleibt länger trocken, erst zum späten Abend hin, da gibt es dann wieder eine größere Schauer- und sogar Gewitterneigung. Die Temperaturen sind spätsommerlich warm mit maximal 22 bis sogar 27 Grad. Da sind wir bei den aktuellen Temperaturen. Achim meldet 16, Delmenhorst, Bremerhaven, Cuxhaven 17 Grad, 18 Grad melden Bremerhaven und Nordenham und Bohave meldet 19 Grad.
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2: Und auch da gucken wir, es gibt einen Stau auf der A1 Osnabrück Richtung Bremen zwischen Bremen-Brinkum und Hemelingen. Da gibt es 3 Kilometer Stau bzw. stockenden Verkehr. Nach der nächsten Musik, da verrate ich Ihnen, was wir heute am 15. September für einen ganz besonderen Feiertag haben.

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2: Jetzt, da das Wetter wieder kühler wird und die Blätter wieder anfangen, sich zu verfärben, muss man sich langsam wieder wärmer einpacken. Also wird es auch wieder Zeit, seine warmen Kopfbedeckungen herauszusuchen. Deshalb dreht sich der heutige kuriose Feiertag am 15.09. um Filzhüte. Dieser Tag stammt aus den USA und ist dort als Felt Hat Day bekannt. Traditionell markiert dieser Tag die Mitte des September, welche symbolisch für den Wechsel in der Herrenmode steht. Von den leichten Strohhüten hin zu den wärmenden Filzhüten.

Heute soll dieser kuriose Feiertag mehr an das traditionelle Handwerk des Hutmachers erinnern, welches seit Jahrzehnten Eleganz und Persönlichkeit ausdrückt. Somit vereint dieser Feiertag zum einen die Wertschätzung für ein zeitloses Modeaccessoire, gleichzeitig aber auch den Übergang zu einer kälteren Jahreszeit. Daher empfehlen wir Ihnen, den heutigen Tag zu nutzen und Ihren Filzhut herauszusuchen, sodass Sie nun stilvoll gewappnet gegen die kalten kommenden Monate sind.

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1: Am Samstag, den 19. September, wird in der Jahnhalle nicht nur gemeinsam getanzt, gesungen und gefeiert. An diesem Abend geht es auch um Solidarität. Denn das UB-Projekt aus Bremen spielt ein großes Benefizkonzert zugunsten der Hospizhilfe Nordenham und UMZU e.V. Alle Erlöse des Abends werden an die Hospizhilfe gespendet. Unterstützt werden die Band und der Verein dabei auch vom Ladies Circle 52 Nordenham. Das UB-Projekt besteht dabei aus musikalischen Urgesteinen der Nordenhammer Musikszene und sie spielen Funk, Soul und Rock der 70er und 80er Jahre. Los geht dieser Benefizabend um 20 Uhr. Frohes Schaffen ist ein musikalisches Theaterstück über Arbeit. Mit jeder Menge Sarkasmus, Musik, Jonglage einladen und Audiozitaten deutscher Politikerinnen nimmt sich das Krauski-Kombinat in Frohes Schaffen die kapitalistische Arbeitsmoral vor und stellt die Frage, wie eine gesunde Beziehung zur Arbeit eigentlich aussehen kann. Zu sehen ist das Stück am Sonntag, den 20. September um 20 Uhr im Neubausaal des

Bremer Schlachthofes. Die namhaften Tenöre Toni Di Napoli und Pietro Pato sind die Tenöre for you und treten am Montag, den 21. September in der katholischen Kirche St. Cosmas und Damian in Basel auf. Start dieses besonderen Konzertabends ist um 19.30 Uhr. Der namhafte Bluesmusiker Greg Koch war schon häufiger zu Gast im Bremer Meisenfrei. Nun kommt er am Dienstag, den 22. September, in Trio-Besetzung in den Bluesclub. Gemeinsam mit seinem Sohn Dylan an den Drums und Toby Lee an einer Hammond-Orgel kommen sie als Koch-Marshall-Trio. Im musikalischen Mittelpunkt steht zwar der Blues, aber auch Einflüsse von Rock, Funk, Jazz und Country sind zu hören. Los geht's um 20 Uhr. Anni Schwarz überlebte als einzige ihrer 12-köpfigen Familie das Vernichtungslager Auschwitz-Birkenau. Zum Zeitpunkt ihrer Deportation durch die Bremer Polizei im März 1943 wohnte die Familie in der Findorfer Straße 99. Die liegt wiederum in unmittelbarer Nähe zum Bremer Schlachthof. Und das ist genau der Ort, wo an Anni erinnert werden soll. Nämlich am 23. September im Rahmen des Abends Anni 100. Geburtstag. Zu hören sein werden ihre Lieblingslieder aus Swing, Chanson und Operette und es gibt Berichte von Zeitzeugen an ihre Kindheit und Jugend. Dieser besondere Abend in der Kesselhalle startet um 20 Uhr. Team Dwesh ist eine US-amerikanische Punkband aus Portland, Oregon. Die Band gehört zu den wichtigsten Vertretern der Queercore-Bewegung und hat ihre Wurzeln in der Do-It-Yourself-Punk-Bewegung. Am Donnerstag, den 24. September, gastieren sie ab 20 Uhr im Bremer Tower. Am Freitag, den 25. September, wird die Jahnhalle in Nordenham zum Erinnerungsraum für eine der wichtigsten Alternative-Rock-Bands der letzten Jahrzehnte, R.E.M. Beim Abend, der unter dem Motto The One I Love stattfindet, wird es sowohl musikalisch als auch erzählerisch zugehen. Für den musikalischen Teil sorgt die Bremer-Hamburger Band Someday Jacob und für die Geschichten ist die namhafte Rolling Stone-Redakteurin Birgit Fuß zuständig. The One I Love, diese Hommage an R.E.M., startet um 20 Uhr. Und ebenfalls am Freitag, den 25. September, gastiert die Band Clisi in der Lila Eule in Bremen. Die Berliner Post-Punk- und Wave-Band hat das neue Album Einmal mehr mit dir gegen die Furcht im Gepäck. Los geht's hier um 19.30 Uhr.

Und das war schon wieder mit Querbeet, wollte ich schon sagen, mit unserer Sendung Radio Weser TV. Am Morgen ist es noch früh, da ist der Moderator auch noch nicht ganz wach und moderiert sein eigenes Musikmagazin ab. Nein, wir haben Radio Weser TV am Morgen und das gibt es morgen früh pünktlich um 6 Uhr dann wieder von 6 bis 8. Da darf ich nochmal Ihr Reisebegleiter sein. Ansonsten, heute Nachmittag sind die beiden Frequenzen 90,7 und 92,5 wieder zusammen. Dann heißt es Radio Weser TV am Nachmittag. Dann begrüßt Sie hier eine hoffentlich ausgeschlafene Finja Baumann. Kommen Sie gut durch diesen Tag. Tschüss, am Mikrofon war Thorsten Folge.

0: älteren B-Score 9 Jahre lang in der Schule. Und wandern, ja, weil da jeder mitmachen kann.
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2: 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Die Nachrichten. Zunächst die Übersicht. Eine US-Kontrollbehörde hat erstmals eine offizielle Bilanz der bisherigen Folgen des Kriegs mit dem Iran gezogen. Die Kommunen müssen immer mehr Geld für die sogenannte Hilfe zur Pflege aufwenden. NATO-Kampfflugzeuge haben eine Drohne über Litauen abgeschossen. Die Meldungen im Einzelnen. Eine US-Kontrollbehörde hat erstmals eine offizielle Bilanz der bisherigen Folgen des Kriegs mit dem Iran vorgelegt. Aus einem Bericht

des Generalinspekteurs des Verteidigungsministeriums geht hervor, dass 11 US-Soldaten im Einsatz getötet wurden. Zudem dokumentiert der Bericht Schäden an Militärstützpunkten und Fluggeräten sowie Belastungen für das US-Waffenarsenal. Besonders stark betroffen war der US-Marinestützpunkt in Bahrain. Die Streitkräfte mussten ihre Versorgung teilweise auf weiter entfernte Standorte verlagern. Der Krieg führte nach Angaben der Behörden außerdem zu Engpässen bei modernen Raketen- und Luftabwehrsystemen. Experten gehen davon aus, dass die Auffüllung der Bestände bis auf das Vorkriegsniveau bis zu 3 Jahre dauern könnte. Die bisher bekannten Kriegskosten bezifferte US-Verteidigungsminister Hegseth Ende Juli auf 37,5 Milliarden US-Dollar. Der Schiffsverkehr in der Straße von Hormus und in der Meerenge Bab al-Mandab ist weiter zurückgegangen. Hintergrund sind die zunehmenden Angriffe auf die strategisch wichtigen Handelsrouten. Der Analysedienst Kepler meldet, gestern hätten 4 Frachter die Straße von Hormus passiert. Die Zahl könnte etwas höher liegen, weil Schiffe immer wieder mit ausgeschaltetem Transponder durch die Meerenge fahren. Vor Beginn des Irankrieges Ende Februar passierten mehr als 120 Schiffe pro Tag die Route. Die Straße von Hormus ist im Irankrieg zum zentralen Streitpunkt zwischen Teheran und den USA geworden. Seit Beginn des Krieges ist die Meerenge weitgehend blockiert. Nach Angaben von Kepler nahm auch der Verkehr durch den Bab al-Mandab ab. Demnach passierten gestern 21 Schiffe die Meerenge, die seit einigen Tagen von der iranischen Houthi-Miliz kontrolliert wird. Die Houthi werden vom iranischen Regime unterstützt. Saarlands Ministerpräsidentin Rehlinger hat wegen der deutlich gestiegenen Kraftstoffpreise die Forderung ihrer Partei nach einem Preisdeckel und einer Übergewinnsteuer bekräftigt. Die SPD-Politikerin sagte der Rheinischen Post, die Entwicklung erfordere eine politische Antwort der Bundesregierung. Mit einer Übergewinnsteuer könnten Ölkonzerne als Krisenprofiteure abgeschöpft und die Einnahmen zur Entlastung der Autofahrer genutzt werden. Bundeswirtschaftsministerin Reiche, CDU, hatte gestern Forderungen nach einem neuen Tankrabatt zurückgewiesen. Sie sagte den Sendern RTL und NTV, die Koalition sehe dafür keine finanziellen Spielräume. Sie sprach sich stattdessen für Direktzahlungen an Geringverdiener aus. Die Ausgaben der Kommunen für die sogenannte Hilfe zur Pflege sind deutlich gestiegen. Nach Angaben des Städte- und Gemeindebunds erhöhten sich die Kosten von 4,5 Milliarden Euro im Jahr 2023 auf 6 Milliarden Euro im Jahr 2025. Das entspricht einem Plus von 33%. Die Hilfe zur Pflege greift, wenn Bewohner von Pflegeheimen die Eigenanteile nicht mehr zahlen können. Der Hauptgeschäftsführer des Städte- und Gemeindebunds, Berghegger, sagte der Augsburger Allgemeinen, die hohen Pflegekostenzuschüsse verschärften vielerorts die Finanznot in den Kommunen. Er forderte eine finanzielle Deckelung der Eigenanteile für die Pflegebedürftigen. Darüber hinausgehende Kosten sollten von der Pflegekasse übernommen werden. Die schwarz-rote Koalition arbeitet derzeit an einer Reform, um ein für 2027 erwartetes Defizit der Pflegeversicherung von 8 Milliarden Euro zu decken und Beitragserhöhungen zu vermeiden. Bundesverteidigungsminister Pistorius reist heute zu Gesprächen in die USA. Der SPD-Politiker trifft im Pentagon in Arlington bei Washington zunächst seinen amerikanischen Amtskollegen Hegseth. Dabei dürfte es unter anderem um die weitere militärische Zusammenarbeit zwischen Deutschland und den USA und um den angekündigten Abzug von US-Truppen aus Europa gehen. Die Grünen-Sicherheitspolitikerin Nanni sagte im Deutschlandfunk, hier brauche man endlich konkrete Zahlen, damit die NATO planen könne. Pistorius müsse hinter den Kulissen ein ernstes Wort mit den Amerikanern reden. Das traue sie ihm auch zu. Es gehe darum, so Nanni, handfeste Ergebnisse mit nach Hause zu bringen. Pistorius besucht auf seiner Reise außerdem den Flugzeughersteller Lockheed Martin im Bundesstaat Texas. Dort nimmt er am Freitag den ersten von Deutschland bestellten Tarnkappenjet vom Typ F-35 in Empfang. Die neuen Kampfflugzeuge sollen in den kommenden Jahren die veraltete Tornado-Flotte der Luftwaffe ersetzen. Der Verteidigungsminister trifft sich außerdem in New York mit Vertretern der Vereinten Nationen, darunter UNO-Generalsekretär Guterres. Kampfflugzeuge der NATO haben über Litauen eine Drohne abgeschossen. Wie die Behörden des Landes mitteilten, war die Drohne

0: zuvor nahe der Hauptstadt Vilnius gesichtet worden. Zur Herkunft wurden keine Angaben gemacht. Litauens Präsident Nausėda dankte den NATO-Kräften für ihre schnelle Reaktion. Diese sei angesichts der zunehmenden Aggression Russlands gegen die Ukraine von großer Bedeutung. Der öffentlich-rechtliche litauische Sender LRT berichtet unter Berufung auf Sicherheitskreise, die Drohne sei im benachbarten Belarus gestartet worden. In den baltischen Staaten kommt es wegen des Ukraine-Kriegs immer wieder zu Verletzungen des Luftraums, etwa durch fehlgeleitete Drohnen. US-Präsident Trump ist mit seinem Vorhaben, die Regeln für die Briefwahl bei den Zwischenwahlen im November zu verschärfen, endgültig gescheitert. Der oberste Gerichtshof lehnte einen Eilantrag von Trump gegen die Entscheidung einer Vorinstanz ab. Zur Begründung hieß es, die Wahlbehörden in den Bundesstaaten hätten nicht ausreichend Zeit, um die neuen Regeln vor den Wahlen angemessen umzusetzen. Zugleich betonte das Gericht, noch keine Entscheidung über die grundsätzliche Rechtmäßigkeit des Gesetzes getroffen zu haben. Es sieht vor, dass die US-Post nur noch Briefwahlunterlagen an Personen zustellen darf, die in Wählerlisten erfasst sind. Trump gibt an, damit Wahlbetrug verhindern zu wollen. Mehrere Gerichte urteilten, dass die Regelung wahrscheinlich zur Entrechtung von Millionen von Wählern führen werde, während sie nur höchstens geringfügige Vorteile bei der Bekämpfung von Wahlbetrug biete. In Hannover wird am Vormittag die Nutzfahrzeugmesse IAA Transportation eröffnet. Dazu werden unter anderem Bundesverkehrsminister Bilger und Niedersachsens Ministerpräsident Lies erwartet. Nach Angaben des Verbands der Automobilindustrie zeigen die fast 1600 Aussteller bis Sonntag mehr als 150 Weltpremieren und neue Produkte. Gut 70% der Aussteller kommen aus dem Ausland. Im Mittelpunkt stehen alternative Antriebe, digitale Technologien sowie automatisiertes und autonomes Fahren. Gezeigt werden unter anderem batterieelektrische und wasserstoffbetriebene Lastwagen. Bei der Emmy-Verleihung in Los Angeles hat die US-Horrorserie Widow's Bay 14 Auszeichnungen erhalten. Sie gewann unter anderem in den Kategorien Beste Comedy-Serie und Bester Hauptdarsteller. Als beste Dramaserie wurde The Pitt ausgezeichnet, die in einem Krankenhaus spielt. Die Emmy Awards zählen zu den wichtigsten Auszeichnungen für Leistungen im TV- und Streaming-Bereich. Und hier noch einmal die Übersicht. Eine US-Kontrollbehörde hat erstmals eine offizielle Bilanz der bisherigen Folgen des Kriegs mit dem Iran gezogen. Die Kommunen müssen immer mehr Geld für die sogenannte Hilfe zur Pflege aufwenden. NATO-Kampfflugzeuge haben eine Drohne über Litauen abgeschossen. Das Wetter. Im Nordwesten bewölkt, zum Abend hin Schauer und einzelne, teils kräftige Gewitter. Sonst viel Sonnenschein. Höchstwerte von 21 Grad an den Küsten bis 31 Grad im Südwesten. Morgen verbreitet Schauer und teils kräftige Gewitter. Temperaturen 18 bis 26 Grad. Die weiteren Aussichten? Am Donnerstag zunächst stark bewölkt, am Nachmittag auch länger freundlich. In Südostbayern sowie an den Küsten einige Schauer. Später im Nordwesten aufkommender Regen, 18 bis 23 Grad. Und nun noch die Temperaturen von heute 7 Uhr. Greifswald 10, Hamburg 15, Bremen 17, Hannover 16 Grad, Berlin 9, Leipzig 12, Köln 17, Dresden 11, Frankfurt am Main 14 Grad, Stuttgart 13, Freiburg 12 und München 8 Grad. Das waren die Nachrichten.
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Einen wunderschönen guten Morgen ins weite Radioland zu einer neuen Ausgabe von Local Radio. Durch die Sendung am Mikrofon begleitet euch euer Locke, Sendeverantwortliches für

Das heutige Thema ist neue deutsche Welle. Entstand Ende der 70er Jahre als deutsche Underground- und Gegenbewegung zum britischen Punk und New Wave.

Tja, und das Ganze geht bis 12 Uhr mittags. Ja, auch hier gibt es wieder natürlich immer kritische Stimmen zur neuen deutschen Welle. Oder gab es auch damals, als sie entstand. Aber eigentlich ist es gute Laune-Mucke und auch eine kleine Erinnerung, wo alles noch ein bisschen anders lief als heute. Ja, und dann kommen wir auch gleich zu dem Niederegger und seiner Band BAP, 76 gegründet in Köln. Tja, und das Stück heißt Verdammt lang her. Ja, und damit starten wir die Sendung und bis 12 Uhr mittags.

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0: Wobei das verdammt lang her natürlich hier auf die Deutsche Welle auch ein bisschen gemünzt ist, weil ja, ist ja klar, auch da schon wieder weit über 40 Jahre her ist. Die nächste Band kommt aus Iserlohn, eine deutsche Band mit dem Namen Zoff, gegründet von Rainer Hensch, 79 schon. Ja, und das Stück heißt Sauerland.
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Genau, so sieht's aus. Und die nächste Band kommt aus Cuxhaven, die vor allem Anfang der 80er Jahre im Zuge der neuen deutschen Welle größere Popularität erlangten. Cats TV, ja. In einer Zeit, wo es Spielotheken gab, wo man zum Flippern in eine Location gegangen ist und so weiter und so fort. Und da gab's natürlich auch Killerautomat.

Tja, die Explosion haben sich bestimmt so manchmal die Eltern gewünscht, weil die Kinder da eine Mark nach der anderen versenkten sozusagen. Auch da hat man schon von Spielzeit geredet. Ja, die nächste Band ist im wahrsten Sinne nur ein Projekt von Peter Labonte mit dem Namen Zaza. Und Zaza bringt euch mit den Zauberstab.

Ja, nächste Band ist Pasar Doble, eine deutsche Musikduo, Neue Deutsche Welle, 83 gegründet. Die Band besteht aus dem Sänger Rahl Oberpichler und dem Keyboarder und Komponist Frank Oberpichler. Also zwei Brüder haben das hier entstanden, genau. Und es ist die Computerliebe. Die Module spielen verrückt.

0: Ja, man sollte zu seinem Computer immer freundlich sein, ihn regelmäßig entstauben und dann bleibt er auch über Jahre dein treuer Begleiter. Genau, ja, wir haben mittlerweile 8.40 Uhr und der erste Hammerhit der Woche startet jetzt.
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1: Tja, genau. Wer hat's erkannt, ne? Ja. Die nächste Band, UKW, Neue Deutsche Welle, 80er Jahre aus West-Berlin damals noch. Und einer der bekanntesten Bands, der Frontmann hieß Peter Hubert. Und Sommersprossen und Ich will, das waren so die ganz, ganz großen Hits dieser Band. UKW bringt euch hier mit. Ich

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1: Tja, genau, wer will das nicht? Na, ich will auch immer das, was ich will, aber bekommt man immer alles? Das ist die Frage. Die nächste Geschichte ist Dennis und die wilde 13, Musikprojekt der Neuen Deutschen Welle aus Berlin, der Anfang 80er Jahre aktiv war. Bekannt wurde die Formation durch ihren kleinen Hit Schule, Nein, Danke. Vielleicht erinnert ihr euch. Und nun kommt mal hier wieder her, ihr kleinen Wilden, ja. Schule, Nein, Danke natürlich.

Tja, Schule, nein, danke. Das war damals schon bei uns so. Ich denke, das ändert sich auch heute nicht. Das ist ein Trio und die haben sich Minimalismus auf die Fahne geschrieben. So wie der Witz vom Taucher blub blub weg war er. Die Band nannte sich Trio und das Stück von denen war Anna, lass mich rein.

Tja, ja, ja. Die Nesvent kommt aus Berlin. 82 hat sie sich da gegründet. Leider schon 88 aufgelöst. Hat es zu echter Berühmtheit gebracht. Und zwar nicht nur, weil sie gesundheitlich einspringen konnten, sondern weil durch ihre Texte. Die Ärzte. Und das Stück heißt Zu spät.

9.07 Uhr haben wir das mittlerweile. Erste Stunde rum und es geht weiter mit Stefan und Nina. Ein Musikprojekt des Sängers Stefan Remmlers und der neunjährigen Angela Smecker. Das 1984 während der Bandpause die bekannte Single Feuerwerk veröffentlicht. Und nee, die Lied, was machen sie? Feuerwerk.

Tja, wenn ihr das öfters mal so im Fernsehen hört von außerirdisches Leben im Weltraum und wir suchen das oder wir bekommen Besuch, kurz vor dem unserem Sonnensystem steht ein riesiges Schild, bitte nicht betreten, die Bewohner der Erde vertragen sich nicht. Ja, weiter geht es mit der deutsch-österreichischen Feingefühl, nämlich DÖF, 83 gegründet. Und DÖF bringen euch, das sind ja tolle Namen, ne? Und übrigens, Ingo, du hast recht, genau dafür steht nämlich Local Radio an Erinnerungen, genau. Und du hast damals Flausen im Kopf gehabt, andere sind Mofa gefahren, es war eine verrückte Zeit. Kodo heißt das Stück von DÖF.

0: als irgendwas.
1: Tja, dann brauchen wir unbedingt so ein Himmelswesen, was auch heute diesen Hassschirm auf unsere Erde durchbricht und die Liebe wieder Oberhand gewinnt. Das wäre doch mal eine Maßnahme. Die nächste Band heißt Bliss, war eine westdeutsche Band, die von den 80 bis 85 existierte und aber auch echt was hinterlassen hat, nicht? Das muss man ganz ehrlich sagen. Ich konnte mich auch nicht richtig entscheiden, deswegen spiele ich zwei Stücke hintereinander. Déjà-vu und Carbonara. Also viel Spaß damit.

Nur kurz erklärt, Französisch heißt Déjà-vu, schon gesehen. Ist das plötzlich kurzweilige Gefühl einer aktuellen Situation, einen Ort oder ein Gespräch bereits genau so erlebt zu haben, obwohl das rational unmöglich ist. Ja, das wollte ich nochmal dazu sagen. Déjà-vu, jetzt Carbonara.

Tja, EAV heißt nicht Evangelischer Antiverein, sondern Erste Allgemeine Verunsicherung, war eine extrem erfolgreiche österreichische Pop, Austropop oder auch für die neue deutsche Welle 77 gegründet. Und ja, das Stück von denen heißt Vater Morgana.

Tja, die nächste Band ist Spider Murphy Gang. Eine Band aus München, die durch Rock'n'Roll-Musik mit Text in bayerischer Mundart bekannt wurde. Mit Skandal im Sperrbezirk gelang sie 81 ein Nummer-1-Hit. Aber sie war auch in München zumindest auf dem Index. Skandal im Sperrbezirk, Spider Murphy Gang für euch.

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1: Ja, die nächste Band stammt eigentlich aus der Punkbewegung Extra Breit aus Hagen. Ist einer der kommerziell erfolgreichsten aus der neuen deutschen Welle Bands. Und das Stück, was die hier euch kreieren wollen, ist Flieger, grüß mir die Sonne. Und hier wusste ich auch nicht, nimmst du das oder nimmst du das? Nein, ich habe danach natürlich auch Hurra, Hurra, die Schule brennt.

Ja, für alle, die immer mit dem Auto unterwegs sind und sagen, ja, Locke, leider können wir dich ab einer gewissen Strecke nicht mehr empfangen, gerade so Richtung Bremerhaven, dem sei gesagt, ab nächsten Dienstag bin ich auch da zu hören, bis fast an der Küste, leicht, also fast Cuxhaven, diese ganze Gegend da oben, weil ich sende auch ab nächsten Dienstag über Bremerhaven zusätzlich. Das ist mir ermöglicht worden und da könnt ihr euch dann freuen. Die Frequenz wird dann geändert von 92,5 auf 97, soweit ich das weiß. Genau werde ich das aber nächsten Dienstag nochmal genau erklären. Und nächsten Dienstag ist dann die erste Feuerprobe mit vielleicht 9 Hörern, die da noch zukommen oder welche, die schon hören, aber mit Rauschen, vielleicht ist es dann auch besser und da freue ich mich auch drauf. Ja, und bedanke mich da schon mal an das Team von Bremerhaven und das wird bestimmt spannend, genau. Ja, dann möchte ich Grüße raushauen an alle, die Local Radio über die Antenne hören, noch über 92,5, nächste Woche dann auch über 97 und ich wünsche alle, freue mich, dass ihr alle dabei seid. Wir tauschen heute ganz bestimmt Erinnerungen aus, die neue Deutsche Welle ist an keinen vorübergegangen. Der eine hat gesagt, was für eine Und der andere hat gesagt, ja geil, endlich mal hier so Aufbruchstimmung und haben wir ja die letzte Zeit kaum noch gehört. Aufbruchstimmung gibt's ja in diesem Lande so gut wie gar nicht mehr, völlig ausgelöscht und deswegen kommt so eine Musik natürlich unwahrscheinlich wieder und vielleicht wird der ein oder andere sagen, Déjà-vu, wie Spliff das gesungen hat und sagen wir, ja, habe ich schon mal gehört und versucht dann das ein oder andere zu ändern. Ja, man kann heute fast an nichts mehr glauben, Ewigkeit. Termine beim Arzt, dies, jenes, also es gibt ja kaum noch, dass man irgendwie positiv durchatmen kann, sei denn man hat seine eigene Insel, wie ich so schön immer sage, wo man sich wohlfühlt, aber ansonsten sieht das alles gerade nicht so schön aus. Ja, bescheiden schön. Ne? Dann Grüße auch an alle, die über DAB Plus hören. Und natürlich über Livestream. Schön, dass ihr dabei seid. Meine kleine Facebook-Gruppe, die heute sehr schweigsam ist, bis auf Ingo, Sven, Paul, Nossi, Stefan Strute, AOR Freak, Gundolf Bayerle, Elvi Beck, Erika Schmidt, Jens Wohlers, Klaus Kehe, Ingo Behling, natürlich klar, Maria Pizek, die muss bestimmt arbeiten. Und Andreas Günther genauso wie Erika Schmidt muss meistens auch immer arbeiten. Also, aber dann und wann hört sie ja rein. Eine treue Hörerin auf jeden Fall. Ja, und hier geht es jetzt auch weiter mit Rio Reiser. Bekannt durch Tonsteine Scherben. Gründung 70 in West-Berlin. Und dann hat er eben halt auch bei der neuen Deutschen Welle mitgemacht. Genau. Und wer würde sich das nicht wünschen, gerade in der heutigen Zeit, wenn ich König von Deutschland wäre?

0: wird es dann auch mal vorangehen, zum Beispiel, und nicht Stagnation. Ja, wir kommen zum zweiten Hammer-Hit der Woche.
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1: Tja, hier muss ich mal ein bisschen mehr sagen, denn hier geht es um den österreichischen Sänger Falco. Und der hat einen Song kreiert, deren erster Teil einer der größten Skandale in der Geschichte der deutschsprachigen Popmusik auslöste. Zu Lebzeiten des 1998 verstorbenen Sängers erschien und freigegeben sind alle drei Titel Genie 85 ab 86 Teil 2 und später dann auch nochmal Coming Home. Es gibt es natürlich auch noch von jemand anders Genie gesungen. Auf jeden Fall war das sehr skandalös zu der Zeit. Ja, und Falco war auch einer, der provozieren wollte. Hier Genie. Viel Spaß mit Part 1.

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Wir müssen weg hier, raus aus dem Wald, verstehst du nicht? Wo ist dein Schuh? Du hast ihn verloren, als ich dir den Weg zeigen musste. Wer hat verloren? Du dich? Ich mich? Oder? Oder wir uns?

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Newsflash. In den letzten Monaten ist die Zahl der vermissten Personen dramatisch angestiegen. Die jüngste Veröffentlichung der lokalen Polizeibehörde berichtet von einem weiteren tragischen Fall. Es handelt sich um ein 19-jähriges Mädchen, das zuletzt vor 14 Tagen gesehen wurde. Die Polizei schließt die Möglichkeit nicht aus, dass es sich hier um ein Verbrechen handelt.

Tja, ein sehr umstrittenes Lied damals, ein Aufschrei durch die Gesellschaft. Am Samstag, den 19.09., gibt es wieder eine Rock Night und von 20 bis 24 Uhr. Und ich würde mich freuen, wenn ihr da auch einschalten würdet. Mehr Informationen gibt's vielleicht etwas später wieder als Flyer im Facebook und für alle anderen

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Ja, da gibt es eine Menge Interpretationen, wofür dieses psychologisch eingesetzte Song Wirkung zeigen könnte. Ja. Ja, okay. Auf jeden Fall sehr bewegend, das Lied. Und das kann man individuell für sich selbst einsetzen, wo immer man raus will. Der nächste Interpret heißt einfach nur Profil. Warum auch nicht? Anfang der 60er Jahre als Bandprojekt von Heinz Robert Martin in Duisburg erfunden und dann aktiv in der neuen deutschen Welle Ära Anfang der 80er Jahre. Ja, da passte das auf einmal und Profil bringen euch hier mit. Leb wohl, mein Schatz.

Tja, leb wohl, mein Schatz, ja. Aber Seemannsgrab ist ja auch nicht so geil, weil ohne Besuchsrecht oder, tja, man weiß es ja nicht, nicht? Die nächste Band, Fee, ist eine Band der Neuen Deutschen Welle aus Braunschweig. 81 machten sie dort ihr Debütalbum klar. Und das Stück heißt Du musst zur Bundeswehr. Passend für jetzt.

Ja, vielen Dank für die Mail, Jutta. Ich wünsche dir, dass du deinen Holzbock da heute los wirst. Und es freut mich natürlich, dass dir die Musik hier gefällt. Ja, mein Problem vom letzten Dienstag ist natürlich nicht ganz weg, ist ja klar, aber man hat darüber gesprochen und versucht eben auch weiterzumachen, wie das so im Leben ist. Ein Auf, ein Ab. Und ja, und heute ist dann mal, gebe ich mal was zurück, wieder was letzten Dienstag so ein bisschen verloren ging von meiner Person. Der nächste Interpret ist Peter Schilling. Ja, Soloprojekt des deutschen Synthie-Pop und Neue Deutsche Welle-Musiker Peter Schilling. Und der bringt euch mit Major Tom. Wem denn so? Völlig losgelöst.

Tja, wenn man sich die Weiten des Weltalls mal anschaut mit Zahlen, dann fahren wir sozusagen im Schneckentempo. Die nächste Band nennt sich Fehlfarben, ist einer der einflussreichsten deutschen Rockbands und gilt als wegweisender Pionier des Post-Punk und der neuen deutschen Welle. 79 in Düsseldorf und Wuppertal gegründet. Wärst du doch im Wuppertal geblieben. Oder war das nicht anders? Oder? Naja, ist nicht mein Genre. Genau. So, und weil ich mich auch dort nicht entscheiden konnte, spiele ich zwei Stücke davon. Einmal 14 Tage und Paul ist tot.

Ja, ganz genau. Es ist 10.54 Uhr. Eine Stunde verbleibt noch. Und ich habe ja auch noch einiges in petto hier. Und zwar kommt jetzt eine ganz große Künstlerin aus der ehemaligen DDR, Nina Hagen. Was war das für eine verrückte Nudel, als ich die ersten Sachen von ihr hörte? Ja, mehr so Punk, Punkrock, aber auch mitten in der neuen deutschen Welle. Das gehörte alles irgendwie mit dazu. Kein Jahrzehnt hatte so viel Genres wie die 80er. Also bei Weitem, da gab es ganz oft auch so Verdummung und Verblödung im Musikbereich. Also so offen wie die 80er. War bis jetzt gar kein Jahrzehnt. Die 70er waren schon ganz gut, aber die 80er haben wohl alle Rekorde geschlagen. Ja, und jetzt ist die Radiolandschaft wieder rückläufig, wie das so halt ist. Ne? So. Nina Hagen für euch bringt euch hier schön mit. Na, bist du denn abgeblieben hier, du liebe Nina, da? Auf den Bahnhof Zoo.

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Tja, Nina Hagen, im Prinzip so irre, wie sie eben gesungen hat, war auch die Zeit. George Kranz gibt es jetzt und Dindada. Ja, so sieht das aus. George Kranz für euch, Dindada.

Oh nein, um Gottes Willen, wir wollen da kein endloses Ding von machen. Der nächste Interpret ist vielleicht ganz interessant auch für Brain. Nico war auch so ein Projekt, wie viele in den 80er Jahren. Und hier, der Titel ist interessant für Brain. Am weißen Strand von Helgoland.

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1: Ja, es kommt, meine Frau hat sogar Freifahrten-Jugend im Helgoländer Meer gemacht, da in Nordsee. Das ist deswegen auch so ein bisschen Erinnerung. Ja, Erika, na klar, das waren noch geile Zeiten und das ist ja auch der Grund von Local Radio, in alten Erinnerungen zu stöbern. Und denn Nachrichten und sowas und die Reality muss man irgendwie durch, aber man kann es auch nicht mehr hören. Man braucht auch mal irgendwie Abstand und Local Radio bietet jeden Dienstag 4 Stunden lang kein Sport, keine Religion und so weiter und vor allen Dingen keine Politik. Ja, und Nossi, danke, dass du die Sendung cool findest. Das freut mich natürlich. Und ich hoffe, euch allen da draußen gefällt das auch. Denn jetzt kommen wir zu einem Künstler, nämlich die Grauzone. War eigentlich eine Schweizer Band, 80er Jahre. Sie gehörte zu den Wegbereitern der neuen deutschen Welle. Obwohl es ja, wer hat's erfunden? Ja, das ist jetzt die Frage halt, ne?

Tja, ich bin mir da nicht immer so sicher, ob ein Eisbär nicht nur auch mal weinen muss. Wer weiß das so genau, ne? Ist schon eine Behauptung. Ja, das war Grauzone, gefolgt von Nena. Genau da wusste ich auch nicht genau, was kann man von ihr nehmen. Luftballons ist schon ausgepenkt und so. Da habe ich gedacht, ja, nehmen wir nur geträumt. Ganz genau.

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1: Tja, jetzt kommen noch mal zwei schöne Dinge, wo man auch mal ein bisschen schmunzeln kann. Nämlich einmal die Band Deo. Sie kommt aus Oberhausen, kam ab 80er Jahre. Es war ein Quartett, gitarrenlastige Wave-Rock mit spürbaren Schuss Elektronik und konnte vor allen Dingen mit witzigen, durchdachten Texten überzeugen. Coverten auch das ein oder andere Mal, wie das so ist. Unter anderem auch Killerautomat. Ja, und das hauen wir mal raus.

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1: Tja, Killerautomat. Eigentlich von Cats TV und hier mal eine andere Version aus dem Ruhrpott. Und das nächste ist auch sehr interessant. Jeder kennt die ja, dieses Trio. Und da. Und hier mal eine Version von Karl Dahl und Frank Zander. Hört zu.
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1: Ja, ich hoffe, ihr fandet die Version auch gut. Da halt, ne? Und der nächste Interpret ist, jawohl, Taxi.

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2: Ja, ich mach mal kurz schon mal die Abmord. Das waren 4 Stunden Local Radio, lecker Musik ohne reinquatschen. Durch die Sendung am Mikrofon begleitete euch euer Locke. Sendeverantwortlich war wie immer Hans Hermann Lastner. Ich wünsche euch eine wunderschöne Woche, denn draußen scheint hier die Sonne. Und würde mich freuen, wenn ihr Samstag einschaltet von 20 bis 24 Uhr, wenn es heißt Local Radio's Rock Night. Ganz genau. Und diesmal mit den 70er Jahren. Ja, und wenn das nicht klappt, dann nächsten Dienstag von 8 bis 12 Uhr. Diesmal bis hin an die Nordseeküste am norddeutschen Strand. Nein, wir sind ja funkmäßig unterwegs. Ja, ich glaube, die neue deutsche Welle steckt einen auch ein bisschen an. Gute Laune, schöne Sonne draußen, da kriegt man richtig toll. Ja, wie gesagt, schön, dass ihr eingeschaltet habt. Jetzt gibt es noch, natürlich, der Goldene Reiter von Joachim Witt.

Tja, da haben wir es wieder. Wer hoch steigt, kann auch tief fallen. Also immer schön waagerecht. Ja, wer jetzt mit dem Auto unterwegs ist, der will doch auch Spaß haben und nicht Staus. Hier ist nochmal Markus. Ich will Spaß.

Mein LKW fährt 210, schwupps, die Polizei hat's nicht gesehen, ich will Spaß. Ja, wenn einer heute Ingo Behling sieht, er hat wieder Pubertätspickel, hat er mir eben geschrieben. Ja, und die Wahnsinnszeit, Gundolf, weißt du ja, die kommt nicht wieder. Die Erinnerungen sind ja laut der Wissenschaft, wenn man jetzt zum Beispiel mit mehrfacher Lichtgeschwindigkeit unser Sonnensystem verlassen würde, würde man wahrscheinlich noch die Radioansagen aus den 40ern noch hören oder so. Wahnsinn, ne? Ja. So, ein Stück noch der Sternenhimmel und dann bin ich weg. Tschüss, schönen Tag noch.

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1: Hallihallo, Hallöchen. Wie schön, dass du eingeschaltet hast. Jetzt um 14 Uhr bei Radio Weser TV mit mir, Finja.

Ja, Baumann am Mikrofon. Ich freue mich, dir heute wieder einen Blick ins Sendegebiet zu schenken und über aktuelle Themen zu sprechen. Wie gewohnt gibt es einen Film-, Buch- und Kulturtipp. Dann ist mehrfach Plattdütsch vertreten, denn einmal hat Meta Butendieck eine Kolumne, aber wir berichten auch über eine Aktion über Platt im September. Apropos September, der Herbst ist ja schon langsam am Einfliegen und wir haben mal geklärt, ob es dieses Jahr irgendwie durch die Klimaveränderung schon ein bisschen früher eintritt. Und last but not least findet diese Woche auch wieder das Filmfest in Oldenburg statt, das 33. internationale Filmfest, und wir konnten uns mit dem Festivalchef einmal unterhalten. Also bis zum Schluss mit dabei bleiben, lohnt sich.

0: Einmal im Jahr zieht es Filmfans aus der ganzen Republik, aber auch aus dem angrenzenden Ausland nach Oldenburg, wenn das internationale Filmfest über die Bühne geht. Vom 16. bis zum 19. September ist es soweit. Und diesmal findet die Eröffnung wieder in einem prunkvollen Rahmen statt, im Staatstheater Oldenburg. Genau das freut den Festivalchef Thorsten Neumann sehr.
1: Das ist ein

0: ganz wichtiges Element in unserem Festival, dass der Auftakt irgendwie ein bisschen mehr ein Hingucker ist und dass auch die Gäste, die dann nach Oldenburg kommen, ein bisschen mehr Grandezza erleben. Und eben das Kino, die letzten Jahre waren wir im Cinemax, das ist natürlich als Kino absolut top, aber der Ort, da vorzufahren, die Leute sozusagen in das Festival kommen zu lassen, ist nicht so spektakulär wie das Staatstheater. Das ist ja nun mal echt ein schöner Ort und der Saal ist wahnsinnig toll. Das hat eine große Bedeutung für uns.
1: Und zum Auftakt wird dann mit dem Film Strange Neighbors eine Weltpremiere gezeigt. Und wie immer wird es dann an den folgenden Tagen zahlreiche deutsche und Weltpremieren aus dem Independent-Bereich zu sehen geben. Dazu werden wie in jedem Jahr zahlreiche Ehrengäste erwartet. Natürlich viele SchauspielerInnen aus den gezeigten Filmen, aber auch ProduzentInnen und FilmmacherInnen werden vor Ort sein. Die Retroperspektive gilt erstmalig der weltbekannten Stuntfrau Zoe Bell, die sich mittlerweile auch darüber hinaus einen Namen gemacht hat.
0: Die ist ja inzwischen auch Schauspielerin. Die hat ja sozusagen diesen Wandel von der unsichtbaren Kunst zur sichtbaren Kunst auf eine ganz tolle Art und Weise vollzogen. Mit Unterstützung ihres großen Mentors Quentin Tarantino hat sie ja sozusagen ihre Kunst, die eigentlich noch so die letzte unentdeckte und uns nicht gewertschätzte Kunst in Hollywood im großen Kino war, auf die Leinwand gebracht, indem sie in Death Proof ja dann auch quasi die Hauptrolle gespielt hat und ihre Stunts selber gemacht hat. Gut, das hat Belmondo auch gemacht, aber der ist als Schauspieler dazugekommen, also andersrum. Ist insofern natürlich eine sehr, sehr spannende Person, die in diesem Jahr vielleicht noch interessanter ist zu feiern, weil auch Hollywood hat es verstanden, dass das möglicherweise die letzte große Lücke zu schließen war für die Oscars. Da werden ja alle Gewerke irgendwie gewürdigt und bisher gab es das für die besten Stunts noch nicht. Im nächsten Jahr wird das zum ersten Mal als Oscar-Kategorie eingebracht und da haben wir jetzt vielleicht auch mit dem Tribute so ein Zeichen gesetzt, dass das etwas ist, wo wir mal öfters drauf gucken müssen.
1: Und zu gucken und zu erleben gibt es an dem 5. Festivaltag von der Opening Night am Mittwoch bis zur Closing Night am Sonntag in Oldenburg natürlich so einiges. Da fällt es schwer, ein echtes filmisches Highlight herauszupicken. Festivalchef Neumann versucht es aber dennoch.
0: Wir haben einen kanadischen Film, der heißt Foreign Tongue. Und das ist, finde ich, die schönste Art, ein großes Thema unserer Welt, nämlich Migration und Migrationspolitik, zu erzählen. Das ist diese Geschichte von einer Kanadierin, die so eigentlich so eine Karrierefrau ist und die dann irgendwie einen Sturz halb angeschickert hinfällt, auf eine Tischkante fällt, im Krankenhaus wieder aufwacht und das seltene Foreign Tongue Syndrom hat. Manchmal wird es durch einen Schlaganfall ausgelöst. Plötzlich mit einem schweren Akzent sprechen, den sie gar nicht aus ihrer eigenen Historie haben könnten. Und hier, die wacht dann auf und hat so einen heavy Bosnien Akzent, also die hat so einen Balkan Akzent. Irre witzig und muss sich dann sozusagen mit ihren eigenen Vorurteilen auseinandersetzen. Ihr wird dann irgendwann empfohlen, deine Geschichte glaubt dir sowieso keiner. Erzähl lieber, du kommst aus Sarajevo und dann glauben nicht alle, du spinnst nur rum. Und dann muss sie so einen Kurs besuchen, um akzentfrei Englisch sprechen zu lernen und trifft sich halt und lernt halt diese Menschen kennen. Und zwar ganz anders, als sie sich das in ihren Vorurteilen gedacht hat. Das ist ein irre schöner Film mit einer ganz tollen Hauptdarstellerin. Den sollte man, glaube ich, nicht verpassen.
1: Warum man generell als Film- und Kinofan dieses mittlerweile 33. internationale Filmfest Oldenburg nicht verpassen sollte, kann der Festivalchef natürlich leicht erklären.
0: Wenn man sozusagen für die Filmkunst offen ist, sich in dieser Zeit, in diesen 5 Tagen beim Festival eine relativ spannende Abenteuerreise zusammenbauen kann, wo man Filme entdeckt, die es sonst schwerer haben, irgendwo in den Auswertungskanal zu kommen. Und das sind oft die besseren Filme, die unterhaltsameren, die schöneren, nämlich die Filme, die sozusagen mit Herzblut entstanden sind und nicht in der Fabrik mit einem PR-Modell schon ausgestattet sind. Es gibt junges Kino zu entdecken, andere Erzählweisen, auf die man sich einlassen kann und die man dann für sich

0: wirken lassen kann. Dafür wollen wir immer offen sein.
1: Festivalchef Thorsten Neumann über das 33. Internationale Filmfest Oldenburg, das von morgen bis zum 20. September stattfinden wird. Alle Infos zum Programm gibt's unter filmfest-oldenburg.de.

0: Matthias Aldente ist der 13. Ostfriesen-Krimi von Christiane Franke und Cornelia Kunert. Unser Buchtipp der Woche.
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2: Wenn die Namen Henna, Rudi und Rosa auftauchen, dann weiß die Fangemeinde sofort, dass die Ostfriesen-Krimi-Reihe von Christiane Franke und Cornelia Kunert in eine neue Runde geht. Diesmal trägt die Geschichte den Titel Matthias Aldente. In Neuharlinger Siel, wo die Reihe spielt, stehen alle unter Schock. Denn die Inhaberin Tjalda, der kleinen Meeresglückräderei, wird erschossen aufgefunden. Und zwar ausgerechnet von Postbote Henna. Und ihre Leiche wird inmitten der Blumendeko für eine Seebestattung gefunden. Das deutet für die Kripo aus Wittmund ganz klar in Richtung Mafia, denn schließlich war besagte Tjalda auch noch mit einem Italiener verheiratet. Und nicht nur das, denn zudem gehörte sie zum Vorstand des neuen Hanfclubs. Da braucht man doch nur eins und eins zusammenzuzählen, oder? Zunächst sind diesmal nur Polizist Rudi und Henna involviert und Lehrerin Rosa genießt die ersten Ferientage und die gemeinsame Zeit mit ihrer neuen Bekanntschaft. Sie surft derweil also lieber. Doch dann gerät plötzlich Henna unter Verdacht. Das ändert natürlich alles und Rosa muss wieder aktiv werden und sich in die Ermittlungen einmischen. Wie immer launig geschrieben, mit spannender Handlung, aber vor allem mit sympathischen Charakteren, die die Leserinnen und Leser gerne in der Geschichte verharren und in sie eintauchen lassen. Matthias und Aldente, der neue Ostfriesen-Krimi, ist gerade bei RoRoRo erschienen.

0: Der September ist ein paar Tage schon alt und überall sieht man trockene und braune Blätter an den Bäumen. Auf den Wegen liegen Kastanien und heruntergefallene Eicheln. Heißt das, dass der Herbst schon früher als gewöhnlich da ist? Genau das haben wir Alexander Eichenlaub, was für ein passender Name, von den niedersächsischen Landesforsten gefragt.
1: Es ist noch nicht der Herbst, wo wir sagen, jawohl, jetzt geht das mit der Blattfärbung los. Das wird dann ja so, sag ich mal, Anfang bis Ende Oktober der Fall sein, wenn es so richtig in die Herbstfärbung geht. Das, was wir momentan sehen, ist einfach eine Stressreaktion der Bäume. Wo es auch dazu kommen kann, dass die Samen überproduzieren, um dafür zu sorgen, dass sie Nachwuchs quasi kriegen im nächsten Jahr und dann frühzeitig und verstärkt Samen abwerfen.
0: Das erklärt dann die Kastanien und Eicheln, die man jetzt schon aufsammeln kann. Alexander Eichenlaub sagt, dass man gegen die Trockenheit an sich nur wenig ausrichten kann. Stattdessen müssen die Wälder nachhaltig an die Klimaveränderungen angepasst werden.
1: Also wir versuchen, die Wälder so klimastabil zu gestalten, dass wir die Baumarten nach ihren Bedürfnissen pflanzen. Also das ist das, was wir machen können. Wir schauen natürlich auch, wo es zukünftig die Reise hingehen kann, welche Klimamodelle in Zukunft prognostiziert werden, um dann auch Baumarten zu pflanzen, die in 50, 100, 150 Jahren auf solchen Ereignissen noch klarkommen.
0: Der Herbst ist also nicht früher da als sonst. Die braunen Blätter sind vielmehr ein Zeichen dafür, dass die Wälder unter der Trockenheit leiden und gestresst sind. Kalendarisch beginnt der Herbst übrigens erst am 23. September.

0: Und Meta Budendieck klärt jetzt ein bisschen auf über einen der wenigen Könige in Europa.
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Es gibt eine neue deutsche Komödie in den Kinos mit dem Namen Das gewisse Etwas. Mehr zum Film jetzt in der Kinozeit.

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1: Oh Scheiße!
2: Du heiliger Zombie!
3: Upgrade.
1: Action! Los, kommst du jetzt?
4: Sie haben fette Beute gemacht, Juwelen. Auf ihrer Flucht springen sie in einen Bus, der in ein Sommerlager fährt.
5: Ich bin Polly. Wir haben dich schon erwartet.
1: Ja, komm, Otto.
6: Das ist Otto. Sagt alle Hallo zu Otto.
7: Hallo.
4: Aber weil die Fahrgäste alle eine Behinderung haben, muss sich Langfinger Alex, begleitet von seinem nicht weniger kriminellen Vater, etwas anpassen. Und auch eine Person mit Unterstützungsbedarf spielen.
5: Wer bist du nochmal? Sein Betreuer?
1: Sein Betreuer, ganz genau.
8: Können wir jetzt endlich losfahren?
6: Was sagen wir dem lieben Fahrer?
9: Junge, sein Hurensohn!
6: Was haben wir über Beleidigung gesagt?
4: Er versucht es mit der Sprache. Hilflos stammelt er vor sich hin. Aber seine Mitreisenden durchschauen sein Schauspiel.
10: Fuck, was machst du hier?
11: Du bist nicht behindert.
10: Ich bin super behindert. Schon als ich ein Kind war.
11: Ich glaub dir kein Wort.
10: Ja, ich hab was Dummes gemacht und ich muss mich hier ein paar Tage verstecken.
11: Keine Sorge, ihr sagt's gerade. Außer Luis.
10: Wer ist denn Luis?
9: Das bin ich, du Vollpfosten. Weißt du, was im Gefängnis passiert in der Dusche?
10: Bitte?
4: Ein Versteckspiel beginnt, bei dem alle Bescheid wissen. Nur nicht die Betreuerin.
12: Ballerina ist richtig!
13: Du bist ein geiler Typ, du!
14: Du bist auch ein geiler Typ.
4: Das gewisse Etwas heißt diese deutsche Komödie, eine 1:1-Kopie einer französischen Kinovorlage von vor 2 Jahren. Aber das Ensemble spielt hier so gut, dass der Spaß hier auf keinen Fall zu kurz kommt.
15: Das war Dennis Pumm und nächste Woche gibt es dann auch wieder einen Filmtipp.

Plattdeutsch ist die größte Regionalsprache Niedersachsens und ein wichtiger Teil des kulturellen Erbes. Mit dem Aktionstag Fredag ist Plattag setzt die Arbeitsgemeinschaft Platt ist cool seit Jahren ein Zeichen für den Erhalt und die Förderung der plattdeutschen und saterfriesischen Sprache. Jeden Freitag im September sollen möglichst viele Menschen, ob AnfängerInnen oder Geübte, Plattdeutsch oder Saterfriesisch sprechen. Die Schirmherrschaft für die Aktion hat Ministerpräsident Olaf Lies übernommen, der im Rahmen einer Feierstunde in der Staatskanzlei die Plattdeutsch-Aktion eingeleitet hat. Bei Radio Weser TV ist der Plattag dabei vor allem aber Mittwoch. Wenn bei uns zu jeder vollen Stunde im Sendebereich Nordenham und Bremerhaven plattdeutsche Nachrichten ausgestrahlt werden. Aber auch unsere plattdeutsche Kolumne, wie eben Meta Butendiek oder die Sendereihe Plattdütsch Ton Coffee, haben wir regelmäßig im Programm. 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Plattdeutsch wird bei uns also großgeschrieben und ist nicht nur am Fredag, also am Freitag. Infos zum niedersachsenweiten Plattdeutsch- und Saterfriesisch-Aktion gibt es unter www.platt-is-cool.de.

0: In Berlin und Mecklenburg-Vorpommern stehen ja die Landtagswahlen an. Und überall hängen Wahlplakate mit verschiedenen Sprüchen. Ob unsere Zukunft entscheidet sich hier, dein Ort, deine Wahl, Bürokratie runter, Netto rauf oder Natur natürlich. Aber bringen solche verheißungsvollen Botschaften etwas und ändern sie sogar manches Mal die Wahlentscheidung der BürgerInnen? WissenschaftlerInnen sind da skeptisch und auch viele BürgerInnen. Silvia Butler berichtet.
1: Ich denke, man hätte besser die Leute, die zur Wahl stehen, auf die Plakate machen sollen.
2: Für mich ist das weggeschmissenes Geld. Das ist was für Kinder.
3: Finde ich ziemlich traurig, weil es weniger um eigene Stärken, sondern mehr um die Schwächen der anderen geht.
4: So wie das ist, finde ich das alles in Ordnung.
5: Sind eigentlich ganz gut gelungen.
6: Ich würde mich nie nach einer Wahlwerbung entscheiden für eine Partei. Ob die da hängt oder nicht, ist mir ziemlich egal.
7: Hier würde ich eher sagen, dass das Kindermärchen sind.
8: Viele bewerten die Wahlplakate sehr unterschiedlich. Warum? Vielen wird nicht klar, was die Parteien und ihre Kandidaten für eine Politik machen wollen. Dieter Otten, früher Sozialwissenschaftler an der Universität Osnabrück, äußert sich dazu.
9: Ich bin ein bisschen amüsiert über diese Wahlplakate, weil die so ein Beispiel für völlige Inhaltsleere sind. Und man wundert sich ja doch, dass die Plakate so dargeboten werden. Frage ich mich, ob die Parteien gut beraten sind.
8: Die Parteien setzen auf Gefühle. Sie wollen dem Bürger ein bestimmtes Bild von sich vermitteln. Da scheinen konkrete Aussagen unwichtig zu sein. Doch welchen Sinn hat ein Wahlkampf ohne konkrete Inhalte dann?
9: Das ist so eine Vorstellung, die man überhaupt beim Kampagnenmachen so hat. Man hat ja eine sehr lange Zeit, in der man pausenlos jetzt auf der Werbeschiene präsent ist, anders als bei der Produktwerbung. Und da muss am Anfang die Aufmerksamkeit auf die Wahl gerichtet werden und dann erst auf die Partei und auf die Kandidaten. Das ist auch ein Punkt, den man nochmal festhalten muss. Der Hauptzweck der Parteienwerbung ist gar nicht so sehr für die Partei zu werben, als vielmehr darauf aufmerksam zu machen, dass es eine Wahl sein wird und zu dem und dem Parlament, denn sonst gehen sie nicht zur Wahlurne. Und vor der Wahl wissen das sehr wenige.
8: Wissenschaftliche Studien zur Wirkung der Wahlplakate und Wahlspots fehlen bisher. Parteien geben solche Untersuchungen meistens nicht in Auftrag, zum Beispiel, weil sie aus Parteisicht zu viel Geld kosten. Deshalb weiß auch keine der Parteien, wie ihr Wahlkampf wirklich beim Wähler ankommt.
0: Ein Bericht von Silvia Butler über den Nutzen von Wahlplakaten im Wahlkampf.

0: So, und das war's auch schon wieder mit meiner Stimme am Nachmittag bei Radio Weser TV. Wenn's dir gefallen hat, dann schalte doch gerne öfters ein, immer dienstags um 14 Uhr. Wer das schon öfters tut, weiß, dass jetzt der Kulturtipp der Woche kommt und ich mich damit schon wieder verabschiede. Also eine schöne Woche wünsche ich dir und bis bald. Tschüss!
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2: Am Samstag, den 19. September, wird in der Jahnhalle nicht nur gemeinsam getanzt, gesungen und gefeiert. An diesem Abend geht es auch um Solidarität. Denn das UB-Projekt aus Bremen spielt ein großes Benefizkonzert zugunsten der Hospizhilfe Nordenham und Umzu e.V. Alle Erlöse des Abends werden an die Hospizhilfe gespendet. Unterstützt werden die Band und der Verein dabei auch vom Ladies Circle 52 Nordenham. Das UB-Projekt besteht dabei aus musikalischen Urgesteinen der Nordenhammer Musikszene und sie spielen Funk, Soul und Rock der 70er und 80er Jahre. Los geht dieser Benefizabend um 20 Uhr. Frohes Schaffen ist ein musikalisches Theaterstück über Arbeit. Mit jeder Menge Sarkasmus, Musik, Jonglage einladen und Audiozitaten deutscher Politikerinnen nimmt sich das Krauski-Kombinat in Frohes Schaffen die kapitalistische Arbeitsmoral vor und stellt die Frage, wie eine gesunde Beziehung zur Arbeit eigentlich aussehen kann. Zu sehen ist das Stück am Sonntag, den 20. September um 20 Uhr im Neubausaal des Bremer Schlachthofes. Die namhaften Tenöre Toni Di Napoli und Pietro Pato sind die Tenöre for you und treten am Montag, den 21. September in der katholischen Kirche St. Cosmas und Damian in Basel auf. Start dieses besonderen Konzertabends ist um 19.30 Uhr. Der namhafte Bluesmusiker Greg Koch war schon häufiger zu Gast im Bremer Meisenfrei. Nun kommt er am Dienstag, den 22. September, in Trio-Besetzung in den Bluesclub. Gemeinsam mit seinem Sohn Dylan an den Drums und Toby Lee an einer Hammond-Orgel kommen sie als Koch-Marshall-Trio. Im musikalischen Mittelpunkt steht zwar der Blues, aber auch Einflüsse von Rock, Funk, Jazz und Country sind zu hören. Los geht's um 20 Uhr. Annie Schwarz überlebte als einzige ihrer 12-köpfigen Familie das Vernichtungslager Auschwitz-Birkenau. Zum Zeitpunkt ihrer Deportation durch die Bremer Polizei im März 1943 wohnte die Familie in der Findorfer Straße 99. Die liegt wiederum in unmittelbarer Nähe zum Bremer Schlachthof. Und das ist genau der Ort, wo an Annie erinnert werden soll. Nämlich am 23. September im Rahmen des Abends Annie 100. Geburtstag. Zu hören sein werden ihre Lieblingslieder aus Swing, Chanson und Operette und es gibt Berichte von Zeitzeugen an ihre Kindheit und Jugend. Dieser besondere Abend in der Kesselhalle startet um 20 Uhr. Team Dwesh ist eine US-amerikanische Punkband aus Portland, Oregon. Die Band gehört zu den wichtigsten Vertretern der Queercore-Bewegung und hat ihre Wurzeln in der Do-It-Yourself-Punk-Bewegung. Am Donnerstag, den 24. September, gastieren sie ab 20 Uhr im Bremer Tower. Am Freitag, den 25. September, wird die

Halle Nordenham zum Erinnerungsraum für eine der wichtigsten Alternative Rock Bands der letzten Jahrzehnte, R.E.M. Beim Abend, der unter dem Motto The One I Love stattfindet, wird es sowohl musikalisch als auch erzählerisch zugehen. Für den musikalischen Teil sorgt die Bremer Hamburger Band Someday Jacob und für die Geschichten ist die namhafte Rolling Stone Redakteurin Birgit Fuß zuständig. The One I Love, diese Hommage an R.E.M., startet um 20 Uhr. Und ebenfalls am Freitag, den 25. September, gastiert die Band Clisy in der Lila Eule in Bremen. Die Berliner Post-Punk- und Wave-Band hat das neue Album Einmal mehr mit dir gegen die Furcht im Gepäck. Los geht's hier um 19.30 Uhr.

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zum Gruseln bzw. etwas ausgesprochen Spannendes. Ich habe nämlich einige Thriller im Angebot, die ich mitgebracht habe. Filme sind diesmal etwas unterrepräsentiert, aber zwei aktuelle Filmveröffentlichungen, die gibt es dann auch in dieser Sendung. Es ist, glaube ich, für jeden etwas dabei. Wer sich für Film und für Bücher interessiert, der wird mit Sicherheit das ein oder andere in dieser Sendung für sich entdecken können. Jetzt gibt es erst einmal zum Beginn ein bisschen Musik zu entdecken und danach geht's dann so richtig los mit Wortart, der Sendung für Wort und Sprachgewaltiges.

Und weiter geht's hier bei Wortart mit zwei Thrillern. Es kommen also wieder Freunde von richtig spannender Unterhaltung voll und ganz auf ihre Kosten. Und immer wieder gibt es spannende Erzählungen, spannende Plots, auch wenn man meint, eigentlich hat man doch im Thriller-Bereich schon alles gelesen. Fiona Thomas fügt nochmal wieder eine neue Facette hinzu in ihrem aktuellen Thriller Der Tunnel. Fiona Thomas ist dabei das Pseudonym einer erfolgreichen deutschen Autorin, deren Namen, wie gesagt, nicht bekannt ist, zumindest mir nicht bekannt, aber sie ist seit vielen Jahren auf den Inseln im Ärmelkanal in England oder in Wales unterwegs und die Landschaft und die Menschen scheinen sie so zu faszinieren, dass eben auch ihr Buch Der Tunnel in Wales spielt. Es geht um Rachel. Die hat immer noch eine Trauer zu bewältigen, denn ihre gute Freundin oder ihre beste Freundin Amy, die ist vor 10 Jahren verschwunden. Im Nationalpark Snowdonia

Nun ja, da wird nach 10 Jahren ihre Leiche gefunden. Und natürlich ist es für Rachel überhaupt keine Frage, dass sie zur Beerdigung nach Wales aufbrechen muss. Doch dann kommt es zu einem Autounfall. Und sie wird mit einer Gruppe Fremder in einem alten Tunnel eingeschlossen. Und mit dieser Gruppe, da bildet sie quasi eine Art Schicksalsgemeinschaft, weil man natürlich versuchen muss, aus diesem alten Tunnel herauszukommen. Es gibt Tote und sie selbst ist wie andere auch verletzt. Tja, und innerhalb dieser Schicksalsgemeinschaft in diesem Tunnel, da gibt es einen Menschen, der nicht der ist, der er vorgibt zu sein. Und es kristallisiert sich immer mehr heraus, er ist der Mann, der vor 10 Jahren Amy ermordet hat. Tja, und er wiederum erkennt Rachel und muss jetzt natürlich befürchten, dass er als Mörder doch noch identifiziert werden könnte. Also hat er nur ein Ziel. Einerseits sind sie zwar eine Schicksalsgemeinschaft mit der Gruppe, um aus dem Tunnel rauszukommen. Andererseits hat er das Ziel, Rachel zu töten. Durch das Eingesperrtsein im Tunnel natürlich eine ausgesprochen klaustrophobische Situation, die da im Thriller zutage tritt. Und das macht die Geschichte auch so unglaublich spannend. Der Tunnel von Fiona Thomas ist gerade bei Piper herausgekommen. Und dann kommen wir zu einem Buch von Benedikt Gollhardt, Alter Ego. Eigentlich nur als Roman betitelt, aber auch da könnte man eigentlich von einem Thriller sprechen. Das ist auf jeden Fall ausgesprochen spannend, was Benedikt Gollhardt da geschrieben hat. Er ist eigentlich auch Drehbuchautor für preisgekrönte Serien und Filme. Und ich finde, das merkt man Büchern immer wieder an, wenn jemand weiß, wie man einen Plot inszeniert. Und beim Lesen, da hat man dann immer auch die gespielten Szenen quasi vorm geistigen Auge. Der Autor, der ist auf der Spiegel-Bestsellerliste mit seinem ersten Roman gelandet und ist auch mit dem Witwer Thalia Debüt-Krimi-Preis ausgezeichnet worden. Ja, und im Mittelpunkt dieser Gut- und Böse-Geschichte ist Simon. Er ist ein liebender Ehemann, er ist als fürsorglicher Vater bekannt, er ist ein Teamleiter, den alle mögen, weil er für seinen Gerechtigkeitssinn bekannt ist. Also man kann sagen, Simon ist einfach ein guter Mensch. Doch dann erkrankt dieser Simon und das sogar unheilbar. Es gibt eine letzte Möglichkeit. Es gibt nämlich eine innovative Behandlungsmethode mit Bakterien. Und natürlich muss er sich dann darauf einlassen, weil das die Chance ist, zu überleben und wieder gesund zu werden. Und tatsächlich, diese neue Therapie, diese innovative Behandlungsform schlägt tatsächlich an. Eigentlich alles gut, aber die Betonung liegt auf eigentlich, denn Simon verändert sich. Dieser liebende Ehemann und fürsorgliche Vater oder gerechte Teamleiter, eben dieser gute Mensch, macht eine völlige Wesensveränderung durch. Er streunt nachts durch die Stadt, bricht in Wohnungen ein und seine Taten werden von Mal zu Mal dunkler. Sind das die Bakterien, die in ihm einen neuen Charakter hervorgerufen haben, die seine Taten bestimmen und die ihn dazu verleiten, diese Taten zu begehen? Sind es also wirklich diese Milliarden Lebewesen in ihm, diese Bakterien, die ihn haben böse werden lassen? Jemand schrieb, das sei so ein bisschen eine Dr. Jekyll und Mr. Hyde Geschichte des 21. Jahrhunderts. Das ist wirklich ein ganz, ganz spannender, wie gesagt, Roman, aber auch ein bisschen Thriller, der sich unglaublich spannend liest. Eine tolle Geschichte, die Benedikt Gollhardt mit Alter Ego da erzählt. Herausgekommen ist das Ganze ebenfalls bei Piper.

Und bei Wortart geht's weiter mit einem kleinen Bücherblock. Drei Bücher habe ich vor mir liegen, zwei Thriller und einen Krimi. Und der erste Thriller, der ist von wahrlich keiner Unbekannten hier bei Wortart, denn die letzten spannenden Thriller, wenn sie wüsste, sie kann dich hören oder sie wird dich finden, habe ich allesamt hier vorgestellt, die Thriller von Freda McFadden nämlich. Und die ist sehr umtriebig, denn fürs Ende des Jahres, da hat sie schon einen weiteren Band angekündigt. Der Unfall wird er heißen. Aber jetzt liegt erstmal die Psychiaterin vor. Und im Untertitel heißt es, da wurde ihr der Job zum Verhängnis. Ein ganz spannender Thriller ist es wieder geworden, mit ganz vielen Wendungen, mit ganz vielen Momenten, mit denen man nicht gerechnet hat, und einer wirklich tollen Geschichte, in deren Mittelpunkt Trisha und Ethan stehen. Die sind frisch vermählt und haben gerade ihr Traumhaus gefunden. Dieses Traumhaus, das hat nur einen kleinen Haken, denn das ist das ehemalige Anwesen von einer Psychiaterin, Dr. Adrienne Hale nämlich, und die ist seit einigen Jahren spurlos verschwunden. Das ging auch durch die Presse und sie wurde dann irgendwann für tot erklärt. Man geht davon aus, dass sie wahrscheinlich ermordet wurde. Möglicherweise von einem ihrer Klienten. Dieser Verdacht erhärtet sich, als Trisha auf ein geheimes Zimmer stößt. Und darauf stößt sie, weil bei einem Besuch in ihrem möglichen neuen Traumhaus kommt ein großer Sturm auf. Und Trisha und Ethan müssen in dem Haus also übernachten. Und dann wird das natürlich ordentlich in Augenschein genommen. Und dabei entdeckt Trisha ein geheimes Zimmer. Und in diesem Zimmer wiederum findet sie Kassetten mit Aufnahmen von den Therapiesitzungen der Psychiaterin. Und dabei stößt sie möglicherweise auf das Geheimnis des Verschwindens und stößt möglicherweise auch auf den Mörder. Und immer mehr bekommt sie das Gefühl,

in diesem Anwesen gar nicht allein zu sein. Ist der Mörder etwa auch Ihnen auf der Spur und schweben Sie möglicherweise in tödlicher Gefahr in diesem Haus, in dem Sie aufgrund des Sturmes bleiben müssen? Das ist der Plot der Geschichte. Und der ist wieder mal ausgesprochen spannend und fesselnd. Man mag kaum einmal das Buch zur Seite legen, sondern möchte weiterlesen und möchte

Psychiaterin. Wurde ihr der Job zum Verhängnis, heißt es da im Untertitel. Und das Buch ist bei Heine herausgekommen, für Thriller-Freunde definitiv zu empfehlen. Für Krimi-Freunde ist auf jeden Fall ein neuer Bornholm-Krimi unbedingt zu empfehlen, den Michael Kober geschrieben hat. Den werden natürlich ganz viele Leserinnen und Leser, aber auch Fernsehzuschauer kennen, denn er ist gemeinsam mit seinem Kollegen Volker Klüpfel verantwortlich für den Allgäuer Kommissar Kluftinger, der ja mittlerweile richtig Kultstatus genießt. Klober und Klüpfel, die schreiben diese Geschichte ja schon seit vielen Jahren. Aber er ist auch als Soloautor erfolgreich und unter anderem mit der Bornholm-Reihe. Der neue Fall von Michael Kober heißt Sturm über Christian, so, und erzählt wieder eine tolle Geschichte, in der Leonard Ibsen als Ermittler im Mittelpunkt steht. Der ist in Bornholm aktiv, also dieser Sonneninsel mitten in der Ostsee. Dort ist der Chef der Bornholmer Insel-Kripo. Er hat sich da gut eingelebt in seiner Loftwohnung und hat einen direkten Blick auf den Hafen der Inselhauptstadt. Und dort sind riesige Windräder zum Abtransport zu sehen. Mit diesen Windrädern soll ein großer neuer Windpark entstehen. Und gegen diesen Windpark gibt es von Umweltschützern großen Widerstand. Und es gibt immer wieder spektakuläre Protestaktionen, unter anderem organisiert oder mitorganisiert von der Aktivistin Anna Steenberg. Und die verschwindet plötzlich unter mysteriösen Umständen und Lennart und sein Team müssen die Ermittlungen aufnehmen. Diese Ermittlungen führen zu einer kleinen Inselgruppe, den sogenannten Erbseninseln, einer kleinen Inselgruppe mitten in der Ostsee. Da gibt es nur ein paar Dutzend Einwohner, ganz viel Natur und malerische Fischerkarten. Eigentlich ja ein perfektes Idyll. Aber dieses winzige Christianso, das zu den Erbseninseln zählt, ist genau nicht dieses Idyll, das es scheinbar zu sein ist, sondern das ist ein kleiner Ort voller Neid, Hass, Missgunst und Habgier. Und ganz offensichtlich hat da jemand etwas mit dem Verschwinden der Umweltaktivistin zu tun. Sturm über Christianso von Michael Kober ist einfach großartig geschrieben, ist ausgesprochen spannend, ist fesselnd und wer sich ein bisschen für Dänemark interessiert, wer sich ein bisschen für die Ostsee interessiert, wer vielleicht Bornholm kennt, der wird großen Spaß an diesem Bornholm-Krimi haben, der gerade im Goldmann Verlag herausgekommen ist. Und noch eine Nummer spannender geht ist im vorliegenden Buch von Andrea Mara. Alles ihre Schuld. Und möglicherweise wird der ein oder andere das Ganze kennen, weil es schon verfilmt wurde in einer kleinen Serie. Wobei ich gerade nicht weiß, wo diese Serie ausgestrahlt wurde und ob der hier schon irgendwo bei einem Streaming-Anbieter zu sehen war oder vielleicht nur im englischsprachigen Raum. Auf jeden Fall ist es eine 8-teilige Miniserie, die sogar hochkarätig besetzt ist, unter anderem mit Dakota Fanning nämlich. Und das ist wirklich ein ganz, ganz spannender Fall. Es geht um einen irischen Ort, eigentlich ganz idyllisch gelegen. Aber wie so oft in solchen idyllischen Orten, da entwickelt sich eine Geschichte zu einem absoluten Albtraum. Und diesen Albtraum, den erlebt Marissa Irvine. Ihr kleiner Sohn ist nämlich zu einem Playdate, also zu einem Spieltag, eingeladen worden zu Jenny und ihrem Sohn Jacob. Und sie bekommt von Jenny eine Nachricht. Nämlich die Nachricht, wo ihr Sohn abzuholen ist. Die Adresse ist Tudor Grove 14. Sollte ich noch nicht zu Hause sein, wenn du Milo abholst, dann passt unsere Nanny auf ihn und Jacob auf. Tja, und sie kommt genau zu dieser Adresse, um ihren Sohn abzuholen. Aber weder ihr Sohn noch Jacob sind da oder die Nanny, ganz im Gegenteil. In dem Haus wohnt eine Dame, die noch

nie von den anderen Protagonisten gehört hat. Und diese Dame, die dort öffnet, lebt allein. Man kann sich vorstellen, was das für einen Schock auslöst. Und dann beginnt die fieberhafte Suche nach dem kleinen vierjährigen Jungen, nach dem kleinen vierjährigen Milo. Und dann tut sich eine immer größer werdende, abgründige Geschichte auf. Die Sunday Times schrieb über diesen Thriller, ein Thriller, bei dem einem fast das Herz stehen bleibt und der einen bis zuletzt überrascht. Und genau das ist das Spannende, dass es eine Geschichte voller Wendungen ist, dass es eine Geschichte ist, die immer wieder eine neue Richtung einnimmt und man selber als Leser ja auch immer mitfiebert, wer könnte dahinter stecken, was für eine Geschichte könnte dahinter stecken, und man wird permanent auf eine neue Fährte gelockt. Das macht diesen Thriller so unglaublich spannend und ich kann mir sehr gut vorstellen, dass auch die Serie mit besagter Dakota Fanning wunderbar funktioniert. Das muss ich nochmal in Erfahrung bringen, wo dieser Thriller zu sehen ist, aber erst einmal empfehle ich, dieses spannende Buch, diesen spannenden Thriller zu lesen. Ein verschwundener Junge und eine Nachbarschaft voller Geheimnisse, das ist sozusagen die Umschreibung des Buches Alles ihre Schuld von Andrea Mara. Herausgekommen ist das Ganze bei Goldmann.

Weiter geht's hier bei Wortart mit zwei Romanen, die ich Ihnen vorstellen möchte und ans Herz legen möchte. Etwas Romantisches, und dann gibt es ein Buch von Carsten Dusse. Und der ein oder andere wird denken, Carsten Dusse kenne ich doch irgendwie. Ja, er hat die Bücher Achtsam Morden geschrieben. Diese Reihe, die auch großartig verfilmt wurde und die, glaube ich, via Netflix veröffentlicht wurde und viel positives Kritikerlob eingeheimst hat. Auch die Hörbücher haben Gold- und Platinstatus erreicht, und seine Bücher werden immer wieder von der Kritik gefeiert. Jetzt hat er ein wirklich tolles Buch herausgebracht: Filmriss auf Immelnhof. Und im Untertitel heißt es da: Trippel, Trappel, Tod. Und wenn ein Buch so heißt, dann kann man sich schon denken, dass das auch durchaus ein bisschen launig daherkommt. Mit Immenhof verbinden wir doch möglicherweise alle, jedenfalls die etwas ältere Generation, die klassischen Wohlfühl-Immenhof-Filme. Und die Kriminalpsychologin Sophia, die hat diese Immenhof-Geschichten auch geliebt. Sie ist gerade frisch getrennt und schenkt sich selbst zum 45. Geburtstag ein Wochenende auf diesem Gut, nämlich dem Gut Immenhof, weil das ist für sie ein Inbegriff für Sehnsucht nach einer heilen Welt, nach Geborgenheit. Und das erinnert sie so an ihre Kindheitsfilme. Dann wird so zu ihrem Geburtstag eine richtig tolle Retro-Party mit Pony-Romantik geplant. Und es gibt reichlich Wodka Red Bull zu trinken. Am nächsten Morgen, da ist das Idyll allerdings verschwunden. Denn sie wacht neben der abgetrennten Hand ihres Ex-Freundes auf. Aber sie hat keine Ahnung, ist sie selbst möglicherweise dafür verantwortlich gewesen? Sie hat nämlich am Tag zuvor durchaus noch darüber nachgedacht, dass es eigentlich perfekt wäre, den Ex-Freund um die Ecke zu bringen. Und hat darüber nachgedacht, wie ein perfekter Plan aussehen könnte, ihren Ex zu beseitigen, ohne Spuren zu hinterlassen. Aber hat sie diesem Plan, der nur in ihrem Kopf war, wirklich Taten folgen lassen? Sie hat leider einen kompletten Blackout und weiß es nicht mehr. Nun beginnt sie zum ersten Mal in ihrem Leben nicht mit Ermittlungen, aber mit Ermittlungen gegen sich selbst. Und überraschenderweise findet sie vor allem auch zu sich selbst zurück. Ausgesprochen witzig geschrieben, tolle Charaktere, eine richtig tolle Story, die letztendlich sich mit der Frage beschäftigt, was bringt jemanden dazu, einen Mord zu begehen? Oder auch der Frage, was macht es mit jemandem, wenn man einen Mord begangen hat? Diese Fragen stellt sich zumindest diese Kriminalpsychologin Sophia, die der Leser und die Leserin irgendwie gleich ins Herz schließt. Und man verfolgt ihre Gedanken und die Ermittlungen quasi gegen sich selbst mit großer Freude. Es macht großen Spaß, das Buch von Carsten Dusse zu lesen. Filmriss auf Immenhof, Trippel, Trappel, Tod ist bei Heine herausgekommen. Und als nächstes geht es um eine bewegende Liebesgeschichte. Die Liebesgeschichte von Ellie und Clay. Und da heißt es im Klappentext, beziehungsweise auf dem Klappentext so schön: mystisch, magisch und wunderschön. In der Nacht, in der Clay Lockharts Frau stirbt, da fegt ein Sturm über die Hebriden. Dabei wird das Land der Lockharts ins Meer gerissen und verschwindet. 30 Jahre später entdeckt die 12-jährige Ellie eine Insel vor der Küste Kanadas und trifft dort den geheimnisvollen Bewohner von Saltwell Island, den schweigsamen Clay. Als sie nach wenigen Stunden auf das Festland zurückkehrt, ist eine Woche vergangen und Saltwell Island wieder verschwunden. 2 Jahrzehnte später wird die Insel erneut gesichtet und Ellie setzt alles daran, auf eben diese Insel zurückzukehren. Zu dem Mann, der offenbar keinen Tag älter geworden ist. Da hört man schon, das ist eine mysteriöse Geschichte, ein bisschen Fantasy, ein bisschen Mystik, ein bisschen Liebesgeschichte. Eine schöne Geschichte, die Spaß macht zu lesen, und die Shia Earnshaw
geschrieben hat. Sie wiederum, also Shea Earnshaw, ist Gewinnerin des Oregon Book Awards und war mit ihren Romanen auf Platz 1 der New York Times und auch der USA Today besten Liste. Ihre Bücher wurden schon in 20 Ländern veröffentlicht und ihr neuer Roman Die Launen des Meeres ist nun hier in Deutschland auch veröffentlicht worden. Bei Blanc-Vallée ist das Ganze herausgekommen. Und wer es ein bisschen mystisch und ein bisschen romantisch mag, der macht mit Die Launen des Meeres definitiv nichts verkehrt.

0: Analfissur des oberen Sphinkterrandes deuten auf Analverkehr hin. Wir haben auch Samenflüssigkeit gefunden. Aber ich kann sie nicht identifizieren.
1: Was bedeutet das?
0: Aspermie.
1: Auf Deutsch?
0: Keine Samenzellen. Ihr Killer schießt nicht scharf. Sein Ejakulat war zwar vorhanden, aber es enthielt keine Samenzellen.
1: Wieso nicht?
0: Vielleicht leidet er unter einer körperlichen Aberration oder einer Funktionsstörung. Hm. Vielleicht sind seine Hoden infiziert. Vielleicht hat er sich einer Vasektomie unterzogen.
1: Was sonst noch?
0: Nun, die erste Wunde hier ist ein glatter Einstich. Das bedeutet, dass er nicht wusste, was auf ihn zukam. Aber dieser hier und diese, die sind kontrahiert. Das heißt, er versuchte, sich zu wehren. Die Einstiche erfolgten von oben nach unten. Und nach dem Stichwinkel zu urteilen, würde ich sagen, ihr Killer ist Rechtshänder.
1: Er hat damit sowas wie Fingerabdrücke hinterlassen.
0: Ganz recht. In Anbetracht der Wundränder, der Breite der Schnittwunden und der Tiefe, sie gehen etwa 7 Zentimeter ins Gewebe, würde ich sagen, er hat große Ähnlichkeit mit den anderen Morden. Sehr große.
2: Ausschnitte aus einem Film, der ja ein umstrittener Meilenstein der Hollywood-Geschichte ist. Ein Film, der ziemliche Proteste ausgelöst hat, vor allen Dingen in der queeren Community in New York. Es gab Vorwürfe der Homophobie und Aktivisten befürchteten, der Film würde Homosexualität pauschal mit Gewalt, Perversion und mit anderem in Verbindung bringen, mit psychischer Labilität.

zum Beispiel. Heute genießt dieser Film aber durchaus auch Kultstatus in der Retrospektive. Da wird doch darüber geschwärmt, dass das ein sehr düsteres und faszinierendes Zeitdokument des New Yorks vor der AIDS-Krise darstellt. Im Rolling Stone zum Beispiel wurde dieser Film durchaus gefeiert und er ist auch namhaft besetzt. Es geht um den Film Cruising. Das ist ein amerikanischer Psychothriller aus dem Jahr 1980 und in der Hauptrolle spielt Al Pacino. Das Ganze wurde unter der Regie von William Friedkin produziert. Und der gute Al Pacino spielt den verdeckten Ermittler Steve Burns. Mehrere schwule Männer werden in New York grausam ermordet und zerstückelt. Der junge Polizist Steve Burns, eben von Al Pacino gespielt, sieht den Opfern durchaus optisch ähnlich und wird auf eine Undercover-Mission geschickt. Und Burns taucht dann ziemlich tief in diese nächtliche Subkultur der SM-Clubs oder in Parkanlagen ein. Bezieht dafür ein Apartment in Greenwich Village, eine Szene oder einen Ortsteil, der damals genau für diese queere oder schwule Community als wichtiger Punkt galt. Die Arbeit, die isoliert ihn allerdings zunehmend von seiner Freundin Nancy, denn er ist eigentlich nicht schwul. Und diese Nancy wird grandios gespielt von Karen Allen. Die Grenzen zwischen seiner Rolle als Ermittler und seiner eigenen sexuellen Identität, die beginnen langsam aber sicher zu verschwimmen. Und das wird bis zuletzt auch eigentlich nicht ganz klar. Denn es wird zwar ein Verdächtiger gefasst und eigentlich könnte dann das Ganze ja auch beendet sein. Doch das Ende ist bewusst ambivalent und lässt so ein bisschen Interpretationsspielraum, nämlich den Interpretationsspielraum, ob Burns selbst durch die traumatischen Erfahrungen während seiner verdeckten Ermittlungen sich hat von der Gewalt oder der ganzen Szene anstecken lassen, anstecken in Anführungszeichen gesehen, und ob er vielleicht selbst zum Täter wurde. Wie gesagt, über diesen Film wurde viel diskutiert, aber das Ganze ist ausgesprochen spannend und ist sehr vielschichtig. Und es gab eben halt durchaus als Hintergrund eine reale Mordserie, die man sich sozusagen für den Film herangezogen hat. Und dieser Film Cruising ist wirklich spannend zu sehen, atmosphärisch ausgesprochen dicht und mit einem großartigen Al Pacino. Der hatte sich allerdings auch von diesem Film distanziert. Al Pacino hat später Reue über dieses Projekt gezeigt und Berichten zufolge empfand er dieses ganze Werk als ausbeuterisch gegenüber der schwulen Community und hat nicht zuletzt seine Gage anonym an die gemeinnützige LGBTQ-Organisation überwiesen. Aber wie gesagt, der Film gilt heute durchaus als Kult und das auch zu Recht. Dieser Skandalfilm von William Friedkin, den man von Der Exorzist kennt, liegt jetzt in HD-Qualität als Blu-ray vor und in einer tollen Aufmachung mit einem tollen Booklet für Cineasten. Absolut ein Highlight, was da gerade herausgekommen ist. Und zwar via Plyon Pictures. Und noch eine Kurzvorstellung hinterher. Das Drama noch einmal auf Anfang. Im Original heißt es nur The Drama. Das ist ein Psychodrama und ein bisschen auch eine schwarze Komödie, die jetzt gerade erst im Kino gewesen ist und jetzt schon im Heimkino zu erleben ist. Die Geschichte, die folgt der Buchhändlerin Emma Harwood, gespielt von Zendaya, und dem Museumsdirektor Charlie Thompson, gespielt von Robert Pattinson. Wenn man die beiden Namen hört, dann weiß man schon, dass es eher eine jüngere Zielgruppe ist, die dieses Drama

dann wirklich auch gutieren wird und diesen Film gerne in den Player wirft. Die beiden spielen das glücklich verlobte Paar, das kurz vor seiner Traumhochzeit steht. Und sie haben dann einen schönen Abend mit Trauzeugen vor sich und spielen kurz vor dem Jawort noch ein vermeintlich harmloses Spiel, das sogenannte Beichtspiel. Und genau dieses Beichtspiel bringt ein düsteres Geheimnis aus Emmas Vergangenheit ans Licht. Und diese Enthüllung über Emmas Vergangenheit, dieses düstere Geheimnis, was ich natürlich nicht verraten werde, das lässt die perfekte Fassade bröckeln und stellt das Vertrauen, das die beiden aufgebaut haben, auf eine harte Bewährungsprobe. Es geht um Moral, es geht um Vertrauen, es geht um eine Beziehung, die plötzlich vor der Zerreißprobe steht. Die beiden spielen das wirklich prima und auch die anderen Darsteller machen wirklich eine gute Arbeit. Und wer die Hauptdarsteller mag, der wird mit Sicherheit auch an diesem Film seinen Spaß haben. Das Ganze folgt einer interessanten Prämisse. Wie gesagt, ich will das Ganze jetzt nicht verraten, worum es ganz genau geht, was da das düstere Geheimnis ist zum Beispiel. Aber insgesamt ist es auf jeden Fall eher ein Film für den heimischen DVD- und Blu-ray-Player als fürs Kino. Wer ihn also im Kino verpasst hat, darf sich oder sollte sich nicht grämen, denn jetzt gibt es das Ganze, wie gesagt, schon für den heimischen DVD- und Blu-ray-Player und da passt er durchaus rein und man hat einen launigen Fernsehabend und hat keine vergeudete Zeit, wenn man sich diesen Film ansieht, was vor allen Dingen an den beiden Hauptdarstellern liegt, die wirklich hier bei Das Drama nochmal auf Anfang einen guten Job machen. Bei Leonin ist der Film gerade herausgekommen.

Und weiter geht's hier bei Wortart mit der Vorstellung von zwei Sachbüchern, die gerade herausgekommen sind. Das eine ist ein Manifest für eine Gesellschaft, in der alle sicher sind. Es trägt den Namen Wer hat euch erlaubt, Frauen so zu hassen? Und geschrieben haben es Christina Lunz und Dünzel Tekkal, die ich gleich auch zu Beginn zitieren werde, die nämlich über ihr Buch selbst etwas zu sagen haben. Und da ist im Grunde genommen dann alles mit erklärt, was es mit dem Buch auf sich hat. Wir erinnern uns sicherlich alle an den Fall Colin Fernandes, der ja in Deutschland für viele Diskussionen gesorgt hat. Und der Fall hat sehr offen gelegt, wie alltäglich männliche Gewalt gegen Frauen ist in unserer Gesellschaft. In allen Bereichen eigentlich. Und es war durchaus bezeichnend, dass vor allen Dingen die Männer dann an den Aussagen von Colin Fernandes gezweifelt haben, während sich viele Frauen solidarisch erklärt haben. Aber natürlich haben sich auch zahlreiche Männer solidarisch erklärt und es hat eine ordentliche Diskussionswelle losgetreten und es hat ein Manifest losgetreten und das haben unter anderem Christina Lohns, Dünzel, Tekkal und viele andere an den Start gebracht. Ricarda Lang ist unter anderem mit dabei gewesen. Katja Riemann, die sind auch mit Gastbeiträgen in diesem Buch vertreten. Und die beiden Autorinnen haben Folgendes gesagt zu diesem Buch. Und damit ist dann auch alles gesagt. Eine Gesellschaft, in der es de facto keine Gerechtigkeit für Frauen gibt, denen männliche Gewalt angetan wird, ist keine Gesellschaft, die wir akzeptieren können. Wie rücksichtslos wäre das gegenüber all den Mädchen und Frauen, die nach uns kommen. Und wie undankbar gegenüber all den vielen großartigen Frauen, die vor uns bereits so unglaublich viel für uns alle erkämpft haben. Ohne sie könnten wir in der Ehe legal vergewaltigt werden, kein Bankkonto eröffnen und uns nicht scheiden lassen und keine Entscheidung über unser eigenes Leben und unseren eigenen Körper treffen. Dieses Buch ist die Geschichte hinter den Forderungen, die wir aus dem Fall Colin Fernandes abgeleitet haben. Es ist ihre Fortsetzung. Wir hoffen inständig, damit zu einem fundamentalen Paradigmenwechsel beitragen zu können. Denn so, wie es derzeit ist, darf es nicht bleiben. Word, das kann man unterschreiben. Christina Lunz und Dünzel Tekkal haben mit Wer hat euch erlaubt, uns Frauen so zu hassen? Ein wichtiges Manifest für eine bessere Gesellschaft herausgebracht. Herausgekommen ist dieses Buch bei Heyne. Und ganz dringend zu sagen, nicht nur etwas für die Frauen unter den Zuhörerinnen. Und dann gibt es ein zweites Buch von einer Frau geschrieben, Marie-Louise Ritter. Die ein oder andere Frau, vielleicht auch der ein oder andere Herr werden Marie-Louise Ritter von Instagram kennen. Dort hat sie ihren Blog oder ihre regelmäßige Rubrik Luisa liebt. Und da erzählt sie vieles über ihren Alltag, über ihre Reisen oder auch über ihren Schreibprozess. Und sie hat schon einige Bücher bei Piper herausgebracht. Zuletzt vom Glück allein zu sein, von der Kunst das Leben leicht zu nehmen oder auch von der Suche nach Zuhause. Und das neue Buch trägt den Titel Vom Mut frei zu sein, wie wir das Leben nach unseren eigenen Regeln gestalten. Und auch hier möchte ich die Autorin selbst zitieren, die natürlich am besten über ihr Buch etwas erzählen kann. Und sie sagt Folgendes. Dieses Buch erzählt vom mutigen und freien Leben. Ich habe Geschichten zusammengetragen aus meinem Leben, aus dem Leben derer, denen ich begegnet bin. Eine Sammlung aus kleinen und großen Momenten, in denen Mut eine große Rolle gespielt hat. Sie alle sind einzelne Puzzleteile, die am Ende ein großes Ganzes ergeben. Eigentlich wollte ich das schon machen, seit ich mit dem Schreiben von Büchern begonnen habe. Ein Buch über Mut zu schreiben oder über Freiheit. Ich glaube, das gehört zusammen. Über den Mut, sich das Leben auszuwählen, das wirklich zu einem passt. Statt nach Regeln und Normen zu leben,
die andere geschrieben haben. Darüber sich zu trauen, sich zu überwinden, Unbequemes zu tun und sich auszuprobieren und etwas zu erleben. Die Freiheit wahrzunehmen, zu sein oder zu werden, wer man wirklich ist oder wer man sein möchte. Ich glaube, ein mutiges Leben ist wichtig und ich glaube, es ist nicht selbstverständlich. Das ist es sicherlich nicht. Es ist aber selbstverständlich, dass dieses

Buch von Marie-Louise Ritter wirklich sehr lesenswert ist. Vom Mut frei zu sein, wie wir das Leben nach unseren eigenen Regeln gestalten, ist bei Pieper herausgekommen.

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1: Und im Buchtipp der Woche geht es heute gleich um zwei Taschenbücher, die den Auftakt bilden einer spannenden Serie, die sowohl Romance als auch Thriller-Elemente enthält und in der zwei Menschen die Hauptrolle spielen. Da ist einerseits Lana Meyers. Sie ist 26 und Unternehmerin. Sie ist gleichermaßen charmant, intelligent und selbstbewusst. Und da ist Logan Bennett, 29-jähriger FBI-Profiler, spezialisiert auf Serienkiller. Er ist analytisch, ehrgeizig und auch ein kleiner Kontrollfreak. Und ihm wird nachgesagt, er könne Menschen sehr gut lesen. Beide verlieben sich ineinander. Nur es gibt einen Aspekt der Beziehung, den vor allem die Leserinnen und Leser mitbekommen. Denn so sehr Logan eigentlich Menschen lesen kann, so entgeht ihm, dass genau seine Lana eine Serienkillerin ist, und zwar eine der meistgesuchten des Landes. Sie kommt aus einer Kleinstadt in Virginia, in der sie unfassbares Leid erlebt hat und ist nun auf einem großen Rachefeldzug. Dieser Plot, dass Serienkillerin und FBI-Ermittler sich ineinander verlieben, ist schon ein besonderer Kniff, der viel spannende Unterhaltung bedeutet. Die Serie war als Mindfuck ein weltweites Internetphänomen der Autorin S.T. Abbey gewesen und hat für großes Aufsehen gesorgt. S.T. Abbey ist dabei das Pseudonym der US-amerikanischen Autorin C.M. Owens und die ist Ende 2021 verstorben. Sie war übrigens auch unter dem Namen Christy Cunning unterwegs und hat publiziert. So, nun geht die spannende Taschenbuchreihe an den Start und die ersten

2 Bände liegen bereits vor. Secret, du sollst mich fürchten und Blood, du sollst bereuen. 3 weitere Bände sind in diesem Jahr noch geplant. Die Mindfuck-Reihe von S.T. Abbey ist gerade bei Goldmann erschienen und wirklich eine dringende Leseempfehlung.

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8: Insan Menschlichkeit, Mitmenschlichkeit, die Wurzeln und die Wege des Menschseins. Das ist das Thema von unserer Radiosendereihe. Und wir haben wie immer einen interessanten Studiogast. Und in diesem Fall ist es ein weiblicher Studiogast. Und die Tradition ist ja, dass sich die Studiogäste in den Sprachen, in denen sie zu Hause sind, sich vorstellen. Jetzt hören wir eine Sprache vom afrikanischen Kontinent, vom westafrikanischen als erstes.
9: 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Oviedo hin. 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
8: Now in English.
9: Okay. My name is Sandra Ovyahorn. I'm from Nigeria. I was born in Nigeria, Benin City, Edo State. And I grew up a bit in Italy. Mein Name ist Sandra Ovyahorn. Ich bin 35 Jahre alt. Ich bin in Nigeria geboren und in Edo State, Benin City. Und ich bin in Italien aufgewachsen.
8: Edo State.

0: Unser Anliegen ist es ja, Menschen, die sich freiwillig engagieren, in den Fokus zu stellen und ihr Engagement nachzuvollziehen, wo die Wurzeln für dieses Engagement vielleicht liegen in der Biografie. Und da ist es uns gelungen, Carmen Hutch zu begeistern, was zu erzählen. Sie ist im Vorstand des Bremer Rats für Teilhabe und Diversität in der Migrationsgesellschaft. Und wer könnte da besser eine Idee vermitteln von, wie ist freiwilliges Engagement, ein freiwilliges Engagiertsein sinnvoll für Menschen, die in der Migrationsgesellschaft leben? Und wie lässt sich Teilhabe in einer diversen Gesellschaft gut organisieren? Und da ist Vorstandsarbeit in so einem Rat ganz sicher genau das Richtige. Aber hören wir mal, wie Carmen Hutch sich selber vorstellt und wie sie ihren Lebensweg beschreibt, ganz unter dem Aspekt von, was ist Menschsein, Mitmenschsein, was ist einfach Menschlichkeit für mich?
1: Ich bin Carmen Hutch und ich bin 30 Jahre alt und geboren bin ich in Hannover. Menschlichkeit bedeutet für mich, mein Gegenüber mit Wertschätzung zu begegnen, den Menschen so anzunehmen, wie er ist und versuchen, die Schubladen erstmal noch geschlossen zu halten und unvoreingenommen diesen Menschen zu begegnen. Mitmenschlichkeit ist ein Unterschied, weil das bedeutet für mich Gemeinschaft als nur Menschlichkeit. Mitmenschlichkeit bedeutet für mich, wir sind eine Gruppe, wir sind ein Team, wir sind eine Gesellschaft. Und nur Menschlichkeit, da geht es nur um das Individuum. Das sind die Unterschiede für mich persönlich. Meine Erstsprache ist Persisch. Mit 4 Jahren habe ich angefangen, Deutsch zu lernen im Kindergarten. Also ich denke, im Persischen gibt es auch nur einen Begriff und das wird auch Menschlichkeit sein und nicht Mitmenschlichkeit. Wenn man mit mehreren Sprachen aufgewachsen ist, finde ich dass die Bedeutung ganz anders sein können oder auch sind. Also wir haben im Persischen Begriffe, die kann ich gar nicht ins Deutsche genau übersetzen, weil die Bedeutung dann auch verloren geht und auch ganz anders ist. Das finde ich aber auch wiederum so spannend an Sprache, dass jede Sprache da so seine Einzigartigkeit hat. Genau. Zu einer menschlichen Welt trage ich bei mein Unternehmen La Femme, welches ich letztes Jahr gegründet habe. Das ist eine Empowerment-Plattform für Frauen, Frauen mit Migrationshintergrund, aber auch ohne Migrationshintergrund, für die queere Szene, wo wir der Frage nachgehen, einmal, was bedeutet es eigentlich, eine Frau in der heutigen Gesellschaft zu sein, mit all den Außenfaktoren, die Gesellschaft gerade uns irgendwie vor die Füße legt, so die ganzen Hürden. Und wir gehen der Frage nach, wie kann ich als betroffene Person, also wenn ich von Rassismus betroffen bin, sowohl auch von Sexismus, wie kann ich mich selber empowern? Welche Skills kann ich anwenden und wie kann ich mich im Alltag oder auch im Berufsleben davor schützen? Und daneben gehe ich in unsere Institutionen und Organisationen, wo ich Seminare und Workshops anbiete zum Thema Gleichstellung und Intersektionalität. Das ist ein Teil, was ich mache. Ich bin staatlich anerkannte Sozialarbeiterin und arbeite daneben noch mit Langzeitarbeitslosen, wo wir Bewerbungen schreiben, wo ich Trainings anbiete, wo wir Vorstellungsgespräche üben und wo wir auch ganz viel Partizipation machen. Also, dass die wieder Teil dieser Gesellschaft werden, beziehungsweise auch Möglichkeiten haben, ins Museum zu gehen oder Lokale zu besuchen. Das mache ich, genau. Mein Ziel, etwas zu dieser Gesellschaft beizutragen, was menschlich ist, habe ich ganz früh schon gespürt. In der Schulzeit hat es angefangen, als ich selber Rassismus erfahren habe und es nicht richtig benennen konnte. Ich konnte früher nicht benennen, warum mein Körper sich auf einmal so schwer anfühlt, warum ich mich nicht mehr wohlfühle, in die Schule zu gehen. Sodass ich dann mir gedacht habe, wieso habe ich eigentlich diese Räume nicht? Wieso sehe ich diese Räume nicht, wo ich einfach mal ich nur sein kann und ohne verurteilt zu werden? Räume, die mir Sicherheit geben und wo ich mich empowern kann. Und so bin ich eigentlich auf die Idee gekommen, ein Unternehmen zu gründen. Es ist ein sehr großes Privileg, dass ich das machen kann, wovon ich eigentlich schon immer geträumt habe. Also vor 15 Jahren, genau vor 15 Jahren, hat es angefangen und jetzt bin ich halt hier mit meinem Unternehmen und kann das durchführen, wofür ich brenne und was mir wirklich am Herzen liegt. So. Und vor allem kann ich halt Frauen und Mädchen jetzt diesen Raum schaffen, den ich selber nie hatte. Und das ist für mich einer der schönsten Dinge überhaupt, dass ich es geschafft habe, als junge Frau diesen Raum jetzt zu öffnen, den ich selber halt nie hatte. Die Klientinnen, sage ich mal, oder die Mädchen und Frauen, die ich berate, die finden den Weg über Institutionen. Also ich arbeite mit unterschiedlichen Organisationen und Institutionen zusammen, wo ich dann mein Konzept hinschicke und sage, das biete ich für diese Altersgruppe an. Und so finden die Jungfrauen oder Mädchen auch zu mir. Der Weg in die Schule, das ist auch ein Aspekt, wie ich da irgendwie Aufmerksamkeit bekomme. Hochschule, ganz viel Networking, also Netzwerk ist so das A und O, das ist eigentlich das Wertvollste, weil nur so wird man aufmerksam auf einen, anders wird es gar nicht gehen. Und natürlich auch eine Präsenz mit Webseite, LinkedIn, Social Media, das gehört mittlerweile alles mit dazu. Genau, das sind die Wege, die am sinnvollsten mir erscheinen und wo ich auch die meisten Frauen und Mädchen erreiche. Ein weiterer Anteil, wie ich Menschlichkeit in diese Welt beisteuern kann, das bin ich selbst. Ich versuche tagtäglich menschlich zu sein. Also ich denke, ich bin zu 90% menschlich meinem Gegenüber, aber auch mir selber. Also ich finde es auch wichtig, sich selbst gegenüber menschlich zu sein, nett mit sich umzugehen, liebevoll mit sich umzugehen. Etwas, was wir in der Gesellschaft einfach nicht lernen und was essentiell ist und was wir lernen müssen. Denn alles ist Liebe. Das ist mein neues Motto tatsächlich. Menschlichkeit verbinde ich immer mit Liebe. Wenn diese Welt mehr Liebe hätte und wenn wir mehr unser Fokus darauf legen, uns liebevoller zu verhalten und liebevoller auch zu uns selbst zu sein, dann hätten wir weniger Probleme auf dieser Welt. Also Liebe ist, wir vergessen es einfach in dem Alltag, in dem, was tagtäglich auf dieser Welt passiert, vergessen wir zu lieben, uns selbst und andere. Und das ist ehrlich gesagt ein Aufruf zu lieben. Also Liebe ist alles, was uns am Ende auch übrig bleibt. Was anderes zählt gar nicht auf dieser Welt. Klar sind andere Dinge auch schön, aber Liebe ist das, was wir alle oder die Gesellschaft, die Welt viel mehr führen sollten. Ich erlebe Menschlichkeit tagtäglich, mit meiner Arbeit, aber auch mit meinem Wesen. Denn wenn ich Menschlichkeit ausstrahle und menschlich bin, kriege ich diese Menschlichkeit zurück. Und das ist etwas, was ein längerer Prozess war, um das zu verstehen. Aber wenn man das verstanden hat, dann kommt man ungern da wieder raus, weil es sich so schön anfühlt tatsächlich. Eine Menschlichkeit, die ich jeden Tag spüre, ist ehrlich gesagt von meiner Mutter und von meiner Schwester. Da spüre ich die meiste Menschlichkeit, auf die ich auch nicht verzichten möchte. Wir begegnen uns auf einer Augenhöhe mit Liebe, mit Verständnis, mit Toleranz. Das ist so mit einer der kraftvollsten Dinge in meinem Leben, die sehr energieschöpfend sind und die mir viel Liebe geben. Das ist ein Privileg, was ich habe und darauf möchte ich auch niemals verzichten. Also das ist echt, da bin ich sehr stolz drauf. Also das ist mein größter Schatz, was ich auch immer in mir trage. Ja. Um an einem Ort zu sein, wo keine Menschen sind, aber um Menschlichkeit zu fühlen, muss man mich eigentlich nur in die Natur setzen. Natur ist für mich das Menschlichste, was wir haben. Natur gibt dir alles zurück, was du als Mensch brauchst und was du bist. Deshalb liebe ich Berge. Ich gehe unglaublich gerne wandern. Das ist da, wo ich mich ohne alle Menschen am menschlichsten fühlen kann. Ich habe ein Jahr in Südamerika gelebt und da habe ich erst verstanden, was es heißt, menschlich zu sein. Ich brauche dafür niemanden im Endeffekt, auch wenn ich natürlich meine Mutter und meine Schwester habe, aber zuerst fängt es halt bei mir an. Und diese Weitsicht, die hohen Berge und die Ruhe, das ist eine Energiequelle. Man muss es spüren, auch wenn man das jetzt hört, man muss es richtig spüren. Dann versteht man erst, was ich damit meine. Meine ehrenamtliche Arbeit beim Bremer Rat beinhaltet tagtäglich das Thema Menschlichkeit. Der Bremer Rat steht für Teilhabe und Diversität in der Migrationsgesellschaft. Der Bremer Rat hat viele unterschiedliche AGs, wo sich die ganzen Mitglieder beteiligen können und wo wir gemeinsame Veranstaltungen planen, wo wir gemeinsam über politisch-kritische Themen sprechen und uns damit auch auseinandersetzen. Wir beraten SenatorInnen in Bremen und auch Abgeordnete sind ganz eng mit denen im Kontakt und überlegen auch, wie wir die Gesellschaft menschlicher und liebevoller gestalten können. Der Bremer Rat, der neue Vorstand, wurde für 4 Jahre gewählt. Also es hört sich am Anfang gar nicht so viel an, aber wir treffen uns wöchentlich für ein Jourfix, wo wir gemeinsam überlegen, was für Veranstaltungen wir planen können, welche Problematiken wir hier im Land Bremen und Bremerhaven sehen, wie wir gemeinsam mit den SenatorInnen ja weiter vorankommen und auch der Gesellschaft auch etwas zurückgeben können. Das ist mir ganz wichtig zu sagen. Wir arbeiten nämlich mit der Bevölkerung zusammen und achten sehr darauf, was uns auch die Gesellschaft sagt und was auch die Bedürfnisse sind. Ich habe ehrlich gesagt noch nie so drüber nachgedacht, ob das menschlich ist oder nicht, eine ehrenamtliche Arbeit nachzugehen, weil es für mich gar nicht, also es ist gar nicht so bedeutsam für mich, ob diese Zeit jetzt bezahlt wird oder nicht, weil das echt eine Herzenssache ist. Es ist eine sehr große Herzensangelegenheit von mir und die ich sehr gerne ausübe. Und ich denke, ich würde es auch immer wieder machen. Und da ich nämlich auch weiß, dass ich mit richtig tollen Menschen zusammenarbeite und dass ich auch immer wieder etwas zurückbekomme. Und dementsprechend ist es so das mindeste Menschliche, was ich wieder zurückgeben kann mit dieser Arbeit. In der Corona-Phase gab es Ehrenamtliche oder Menschen, die sich zusammengetan haben, um Menschen, die auf der Straße leben, zu versorgen, beziehungsweise Essen zu verteilen, Klamotten zu verteilen. Und das mache ich immer noch tatsächlich. Also ich mache das jetzt nicht in Gruppen, aber manchmal starte ich einen Aufruf in meinem Netzwerk und frage, wer Klamotten hat oder wer Lebensmittel hat, die unnötig weggeschmissen werden würden, die wir sammeln und die wir dann in der Stadt in Bremen verteilen, um auch etwas zurückzugeben, beziehungsweise wir haben zu viel. Und wir Menschen, wir sind so gierig, dass wir manchmal gar keinen Überblick mehr haben, was wir haben und was nicht. Und um unsere Menschlichkeit auch nicht zu vergessen, brauchen wir immer wieder solche Momente, um wieder so ein bisschen runterzufahren, um zu merken, was wir überhaupt für ein Privileg hier haben und dass wir vieles auch als selbstverständlich nehmen. Und das Wichtigste ist immer da auch zu schauen, wie gehe ich genau mit solchen Themen um und was kann ich wieder zurückgeben. So, also wirklich zu reflektieren, was habe ich, was brauche ich wirklich und was habe ich eigentlich nur, weil ich mich nicht davon trennen mag, nur um es zu haben, aber nicht, weil ich es brauche. Also wir Menschen denken ganz oft, wir brauchen so viel, wir brauchen mehr als die Hälfte der Sachen nicht, die wir haben. Wir brauchen mehr als die ganzen Lebensmittel, die wir im Supermarkt haben, auch nicht. Das war das Schöne in meinem Aufenthalt in Südamerika, mit wenig einfach klarzukommen und auch dem Konsum, den wir hier in Deutschland haben, zu entfliehen. Und das ist etwas, was ich in unserer Gesellschaft sehr vermisse und wirklich immer wieder auch in meinen Workshops und Fortbildungen, also ich appelliere an die ganzen Menschen, mehr zu gucken, wie wir miteinander menschlich sein können, als wirklich in so eine Richtung zu gehen, immer zu haben und gieriger zu werden und zu konsumieren. Für mich bedeutet Verbundenheit Liebe mit anderen Menschen, Ehrlichkeit, Vertrauen, Solidarität, Zivilcourage, Miteinander, ein ehrliches Miteinander und aufeinander aufpassen, dass wir nicht nur schauen, wie es uns selbst geht, sondern wirklich aufeinander aufpassen und achtsam miteinander umgehen. Also Achtsamkeit dürfen wir nicht verlieren. Einmal uns selbst gegenüber, aber auch anderen Menschen. Mein Artikel für die Menschlichkeitsverfassung lautet: Jeder Mensch hat das Recht zu lieben und geliebt zu werden. Es gibt ein Symbol, was ich tagtäglich auch bei mir trage. Das ist ein Herz aus Marmor. Dieses Herz liegt auch an dem Grab meiner Oma. Genau das Gleiche. Denn meine Oma war für mich die menschlichste Person, die ich kannte. Uns verbindet einfach so viel, also so eine große Liebe und so eine Verbundenheit, weil sie menschlich, trotz all ihren negativen Erfahrungen, die sie gemacht hat, sei es Krieg, Flucht, Armut, ist sie immer menschlich geblieben. Und dieses Herz symbolisiert alles für mich, vor allem Menschlichkeit. Für mich verkörpern sehr viele Menschen Menschlichkeit. Aber eine ganz spezifische Person wäre meine Mutter, die Menschlichkeit für mich verkörpert. Menschlichkeit verbinde ich immer mit nicht nur schönen Erlebnissen, sondern aus schwierigen Situationen und Lebensumständen etwas Großartiges zu bauen. Und meine Mutter ist Expertin, habe ich das Gefühl, aus sehr vielen Herausforderungen und Hindernissen das Beste daraus zu holen und immer menschlich zu bleiben. Mein Appell an euch alle: Habt Vertrauen und liebt mehr. Seid empathisch, seid rücksichtsvoll und schaut nicht weg. Steht füreinander ein, habt Mut. Den Song, den ich mit Menschlichkeit in Verbindung bringe, heißt Baroye. Das ist ein persischer Song und der heißt Für. Der Song wurde 2023 in der Sanzendegi-Unruhe im Iran veröffentlicht und der beschreibt jegliche Menschlichkeit. Und daran sollten wir festhalten. Der Song Baroye ist von Shervin Hajipur. Dieser Song Baroye, der wird nie vergehen. Der ist so aktuell wie immer und der wird immer aktuell bleiben. Das sind Themen, die ja nie vergehen. Diese Themen werden wir immer in der Gesellschaft und in der Welt haben. Und der sagt so viel. Der geht zwar nicht lang, aber der ist so ausdrucksstark und hat so eine Energie. Vor allem, dass er auch von Shervin da so produziert wurde. Hammer.

Baroje, das ist ein Lied, was uns hier auch auf der Etage vom Kulturladen und der Medienwerkstatt immer wieder beschäftigt hat. Das haben wir ganz oft gehört, weil wir haben Kolleginnen aus dem Iran und die haben uns erzählt, wie das entstanden ist. Aus diesen ganzen Mail, WhatsApp und Messages, die Sherwin bekommen hat. Und er hat sich eben gefragt, ja, wofür lohnt es sich zu kämpfen? Wofür gehen wir auf die Straße? Wofür engagieren wir uns? Und es könnte nicht besser sein, dass dieses Lied das Ende der Sendung ist, weil es geht ja darum, sich zu engagieren für eine Diversität, für eine Vielfalt im Land und um die zu stärken in der Migrationsgesellschaft. Baroje ist genau das richtige Lied, was jetzt gerade verklungen ist. Und damit sind wir auch schon am Ende der Sendung angekommen. Wir freuen uns, dass Sie wieder dabei waren. Wir, das sind Norbert Ellrich, der die Sendeverantwortung hat und den Schnitt verantwortet. Und mein Name ist Claudius Jöcke. Und wir freuen uns natürlich auch, wenn wieder eingeschaltet wird. Dienstags oder samstags, wenn die Sendung wiederholt wird. Dienstags ist es immer 16 bis 17 Uhr und samstags ist es 13 bis 14 Uhr. Bis dann. Tschüss.

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0: Ja, wunderschönen guten Tag. Hier spricht Wind Jakob im therapeutischen Radio. Die Ausgabe am 11. August, sage ich jetzt mal so. Ja, moin und hier gibt's was zu hören. Das gab es auch schon alles mal. Das macht aber überhaupt nichts. Heute Schwerpunktthema ist Fleetwood Mac und da steigen wir gleich ein mit einem Stück und das heißt Wish You Were Here. Na, ja, jetzt sind wir drauf. Ich hoffe. Sind wir drauf?
1: Was ist denn jetzt los?
2: Das sieht auf der Anzeige.
0: Ja, ich habe hier einen Ausschlag, aber ich höre nichts. Ja, sind wir auf Sendung? Das ist ja interessant. Ja, Klaus, wir müssen erstmal ein bisschen moderieren. Hallo, bist du noch da? Scheiße. 1, 2, 3.
1: Ja, das scheint alles zu funktionieren. Also kannst du jetzt nochmal.
0: Aber ich bin nicht. Ah, ich bin irgendwie ein bisschen leise zu hören. Ja, gut, okay, das ist. Ja, Klaus, wir müssen jetzt weitermachen. Hallo? Dann sage ich es mal hier: spricht Windy Jakob mit einer kleinen technischen Panne, indem er den Regler nicht hochgemacht hat. Das kann mal passieren. Aber das Gute ist, Klaus, dass mir das noch eingefallen ist und dass die Leute das jetzt hören. Und wenn das Radio jetzt läuft, sind wir auf Sendung. Ist dem so? Frage ich dich jetzt mal.
1: Ich gehe davon aus, ja.
0: Ja, gut, nein, das war nur die Frage. Also ich höre mich jetzt auch und stimmt, ich hatte den Regler nicht richtig hoch. Da kann man mal sehen, wie kompliziert so eine Radiosendung eigentlich ist. Ist nicht einfach nur, man setzt sich hin. Ja, dann erstmal schönen guten Tag. Wir sind hier, Klaus Kimmener, Wind Jakob, mit einer Sondersendung. Und es geht um die Band Jazz Hotel.
1: Richtig.
0: Das ist jetzt so fast eine Frage. Stimmt, du hast ein gutes Gedächtnis. Wir haben vor fast 5 Jahren haben wir schon mal eine Sendung gemacht, im November 21.
1: Ja, das ist richtig. Ja. Wir haben auch mehrere Sendungen gemacht, aber du meinst wahrscheinlich Sendung zum Thema Jazz Hotel. Da hatten wir damals sozusagen Teil 1 gemacht. Mit den älteren Titeln, die ich damals die ich immer sehr gut fand. Und auch heute heißt die Sendung, oder der Sendungstitel ist heute Rockflöte, Still Not Too Old to Rock. Das hat was natürlich auch mit der musikalischen Präsentation gleich zu tun, wie sich die Band gleich präsentiert. Und der Ablauf etwa, also wir haben ganz kurz einen Rückblick auf die Jahre, die auch in der Teil 1 Sendung schon gezeigt wurden. Damit fangen wir gleich an. Das berühmteste Lied sozusagen ist auch dabei und eine Anmoderation. Und danach kommt dann alles ab 84. Also die Band gibt es ja seit 68, glaube ich, 69. Also, und 84 ist dann sozusagen, war auch bei mir immer irgendwie die zweite Hälfte von dem Schaffen von Yes Hotel. Und das wollten wir heute mal beleuchten.
0: Daraus entnehme ich schon, oder das können die HörerInnen und außen auch hören oder gemerkt haben, der Sendeplan, den hast du zusammengestellt. Ne? Das ist diesmal nicht gleich. Also
1: ja,
0: eigentlich dann frage ich immer, war das anstrengend? Du musst dich auch irgendwie, wonach bist du gegangen? Chronologie nach Länge der Stücke, keine Ahnung ist.
1: Ja, ich bin eigentlich nur danach gegangen, dass, wie gesagt, 84 war so mein. War so die Schwelle, ab der ich angefangen habe. Vorher hatten wir vor 5 Jahren irgendwie präsentiert, bis ungefähr 84 die CDs, die sie gemacht haben. Die haben ja

0: 24 Studioalben gehabt, glaube ich, gemacht. Und die Hälfte dann ab 84, die zweite Hälfte. Und ja, da habe ich also mir die ganzen Alben angeguckt und einfach Stücke zusammengesucht. Ich mache dann immer einen leeren Ordner, da kommen die dann alle rein, die mir gefallen. Und also maximal zwei pro CD, und aus dem Ordner will ich dann immer aus. Also es ist ja nicht so super schwierig. Und kommt ja dazu, dass du auch noch ein paar ausgesucht hast, die dann sozusagen gesetzt waren in meiner Liste, und dann habe ich das halt so eingeordnet. Also war nicht besonders schwierig, aber auch nicht so ganz einfach.
1: Ja, wir sind auch unterschiedlich. Ich gehe ja ganz anders manchmal vor, einfach so, wie es mir gefällt oder wie das dazu passt, und mache mir gar keine Gedanken, ob jedes Stück reinkommt von jedem Jahr. Aber das ist ja auch das Schöne. Ich kann mich da auch ganz gut eingeben. Genau, ja, jetzt wollen wir mal hören. Willst du das Stück ansagen? Ich habe es jetzt aufliegen. Also wie gesagt, sorry für diesen kleinen Fauxpas. Jetzt sind wir, glaube ich, zu hören.
0: Mich kann man
1: leider nicht ansimsen. Ich habe doch mein Smartphone zu Hause. Das liegt auf dem Schreibtisch. Aber man kann hier anrufen. Ich kann ja mal die Nummer durchwählen, falls jemand auch sich mal melden möchte. 0421 für Bremen und dann die 6919-6550. Aber man kann dich ja ansimsen. Simsen heißt das jetzt, ne? Simsen.
0: Ja, das macht heute kaum noch jemand. Aber da gibt es eher so WhatsApp und so ein Krams.
1: Oh, hab ich
0: nicht. Aber lass uns erstmal Musik machen, würde ich sagen.
1: Genau.
0: Fangen wir an mit dem ersten Titel.
1: Okay.
0: Und dem Intro von wem auch immer.
1: Ja, machen wir.
0: Aus Italien.
1: Okay.

0: Ja, was für eine wunderschöne Ballade, natürlich geschrieben von Ian Anderson, und das Stück hieß Requiem und ist aus dem Jahre 1973. Stimmt das, Klaus?
1: Nein, 75.
0: Also okay, da habe ich mich getauscht. 51 Jahre.
1: Und das ist von der CD Minister in the Gallery, wo er die Scheidung von seiner Frau überwiegend verarbeitet hat in den Titeln. Mhm. Und dies war halt, ja, ist halt so eine Art Liebeslied. Und da wird handelt davon, dass Vögel und Schmetterlinge plötzlich verschwinden, so wie seine Frau ihn verlassen hat.
0: Ja, sehr lyrisch, ne?
1: Wobei Requiem würde ja eher auf so ein irgendwas mit Kirche und so hindeuten, aber es ist wohl ein Liebeslied gewesen.
0: Ja. Was ich noch anmerken wollte auch dazu, das schöne Arrangement für das Orchester, da waren auch ein paar Geigen, Violinen dabei, ist von David Palmer. Die Leute werden es nicht wissen, wer das ist, aber ich sage es trotzdem mal, als kleine Information gewissermaßen. Das ist, genau. Also, ja, das war mein Wunschtitel. Richtig. Willst du noch was zu dem ersten?
1: Ja, das erste war natürlich Locomotive West, das berühmteste eigentlich von Yes Hotel. Und das ist wie üblich bei Yes Hotel in der Musik, geht es da um einen Mann, der mit seiner Dampflokomotive, also ein Lokführer, sozusagen dem Untergang entgegenfährt und das Ding nicht anhalten kann irgendwie. Also das fährt mal weiter dem Untergang entgegen. Und das ist sinnbildlich für die vermeintlichen Verlierer im Leben, die zum Beispiel Frau und Kinder und so weiter verloren haben. Darum geht es da eigentlich in dem Titel. Und das war sozusagen die Sektion der älteren Titel, die damit abgehandelt ist. Und jetzt würde es dann weitergehen mit den moderneren Alben, die wir mal vorstellen wollen. So.
0: Ach so, ja. Ja gut, da würde mir natürlich noch einfallen, ist das jetzt auch so ein bisschen, hat er da die Zeit vorausgesehen? Man kann ja auch sagen, es fährt sich alles den Bach herunter, wenn man das jetzt sogar ganz negativ sehen würde.
1: Das ist wahrscheinlich dann nicht nur in der Zukunft so gewesen oder ist so, sondern auch in der Vergangenheit so gewesen. Und das ist auch nicht jederzeit so, dass irgendwas immer den Bach untergeht oder man hat das Gefühl, es geht mal bergab.
0: Aber es geht immer weiter. Es geht irgendwie immer weiter, ja. Genau. Auch wie mit unserer Sendung. Und da muss ich jetzt mal ganz offiziell sagen, na gut, das gab es jetzt, dieses Einwählen, da war der Trailer nicht. Also das ist eine Sendung im Radio Weser TV, das ist hier der offene Kanal in Bremen, muss man immer sagen, und sendeverantwortlich, und das ist Pflicht, das muss man am Anfang einer Sendung immer sagen. Es ist Windy Jakob, das habe ich wahrscheinlich vorhin nicht gemacht. Und wie gesagt, das Programm wird ausgestrahlt im Radio Weser TV auf der 92,5 oder auf den anderen Möglichkeiten, wo man Radio hören kann. Genau, und die Sendung geht bis 20 Uhr.
1: Ja, richtig, ja. Ja?
0: Okay, ja, ich glaube, ich kann das Fenster, also ich habe das Fenster hier aufgemacht, falls hier irgendwie mal eine Sirene kommt, das ist alles live. Ja, sollen wir mit dem nächsten?
1: Ja, genau, wir können jetzt das nächste Stück spielen, das heißt Farm on the Freeway. Da geht es um einen Landwirt, der den Verlust seines Bauernhofes sozusagen beklagt, der zugunsten einer Autobahn platt gemacht wurde. Und er lebt halt nur noch mit so einem alten Truck und so weiter. Und das wird hier besungen. Also der Ian Anderson hat immer, wie du schon sagtest, er hat ja alle Stücke geschrieben, bis auf die allererste CD, die sie rausgebracht haben, irgendwie 89 war das, 68, 1968, This Wars, da hat auch jemand anders noch ein paar Lieder geschrieben, aber ab da hat immer nur Ian Anderson alle Titel, Musik und Texte gemacht und war auch immer der Bandleader bis

0: Bohlengequengel oder sowas in der Art, das ist wirklich, das wird man ja auch hören.
1: Ja, das wird immer eine Geschichte über das ganze Lied sozusagen erzählt. Das ist nicht nur ein Segment und dann kommt Refrain und dann wieder dasselbe Segment und so weiter, sondern das sind immer ganze Geschichten und auch sehr politisch teilweise. Mhm. Ja.
0: Ja. Ich glaube, das ist
1: gesellschaftskritisch oder so.
0: Ja, ich spiele das gleich, aber ich glaube, das mit Dieter Bohlen, das muss ich jetzt zurücknehmen. Tut mir leid, dass ich das gesagt habe, weil war nicht gut. Okay, aber ich werde mich bessern. Ja, dann werde ich das mal einlegen jetzt, ne?
1: Farm on the Freeway, ist das Lied.

0: Ja, das war doch schön, oder?
1: Absolut, also es hat mir gefallen.
0: Nazar Harris Bar hieß der Titel. Mhm. Von ihrer LP Roots to Branches von 1995, meine Lieblings-CD der späteren Zeit sozusagen, weil da sind überwiegend mit Flöte gespielt und orientalische Einflüsse hatte. Hat die CD jetzt hier in dem Lied speziell jetzt nicht so, aber. Ja, es fällt schon auf, dass irgendwie die zweite Hälfte der CDs und eigentlich die erste auch, die sie rausgebracht haben, irgendwie, dass das Flötenspiel sozusagen dominiert. Und er gilt ja auch, der Ian Anderson, der Leader von Yes Hotel, gilt auch als der die Rockflöte in die, die Querflöte in die Rockmusik gebracht hat, so rum. Und deswegen auch der Titel unserer Sendung Rockflöte, weil das prägnant war. Bisher war die halt nur bekannt in der klassischen Musik irgendwie und jetzt hat er die da reingebracht mit speziellen Techniken, was das Pusten betrifft und das zieht sich durch alle Alben eigentlich durch.
1: Ja, ist ja wie so eine, fast wie so eine Solo-E-Gitarre, also das ist ja wie so ein Solo-Instrument.
0: Ja, richtig. Ne? Das ist ersetzt quasi die Stimme, ja, manchmal.
1: Naja, was ich jetzt sagen muss, gut, bei der ersten Sendung, da waren ja ältere Titel dabei. Ich habe ja schon ganz viel gehört als wir das gespielt haben, ich habe auch einige CDs gekauft. Yes Hotel ist die Band, die ich sofort nach den ersten Sekunden raushöre, aber es ist auch die Band, wo ich keinen einzigen Titel, bis auf Locomotive Best, das ist das einzige. Die anderen kann ich nicht zuordnen oder die meisten nicht. Das finde ich ein Phänomen. Wie geht es dir da so? Bei den Beatles kann ich dir bei jedem Anfang das Stück sagen.
0: Ja, das gibt schon ein paar prägnante Sachen, aber es ist halt, wie du schon sagtest, wie wir thematisiert haben, schon sehr komplexe Musik irgendwie, wobei die Texte an sich manchmal skurril sind, aber in der Regel gut Themen behandeln, die in der Gesellschaft sozusagen auch verstanden werden. Also gesellschaftliche Probleme ansprechen. Und musikalisch ist es natürlich, wie schon gesagt, sehr komplex. Es gibt kaum ein Lied, wo nicht irgendwie der Rhythmus gewechselt wird und arrhythmische Übergänge und so weiter. Und nicht mal eine Ballade irgendwie geht von vorne bis hinten als Ballade durch, sondern da kommt irgendwann die Rock-Sektion dann doch durch. Und das macht die Musik von Yes Hotel oder Ian Anderson halt aus irgendwie.
1: Irgendwie schon halt, ne? Irgendwie schon, ne? Genau. Bei den anderen Bands ist es anders. Da hast du dann einen Akkord und du weißt schon genau, was das ist. Jetzt kommen wir zu meinem zweiten Musikwunschtitel. Ja, und das ist, du sagst, das sind vier Parts. Das ist aber als ein Track gilt das. Das heißt Drink from the same well, also meinst oder sagt das, das heißt, wir trinken aus der gleichen Quelle.
0: Quelle oder Brunnen, ja.
1: Oder Brunnen und von der CD, wann ist sie rausgekommen?
0: Ich glaube 25.
1: 25, habe ich mir gekauft, da ist er mit der Maske zu sehen, vorne so eine Maske wie so ein Geweih. Das ist total kurios, ruminant. Also da ist ganz viel Text drin, sicherlich alles sehr sinnvoll, ich habe mir das nicht durchgelesen, ist sehr komplex. Im Grunde weiß ich nicht eigentlich, wovon er singt. Muss man das wissen? Wahrscheinlich nicht. Also ich muss es anscheinend nicht, weil mir gefällt es ja trotzdem.
0: Ja, aber es ist auch gut, wenn man zumindest rudimentär die Texte versteht, was schwierig ist, weil er sehr viele Metaphern verwendet und so weiter. Aber das ist doch schon interessant, was textlich da der Inhalt ist.
1: Ja, gut, ich kann das natürlich mal sehen, zu Hause jetzt mal reinzutauchen. Also ich grüße mal jemanden, den Christoph, vielleicht hört er zu. Das ist ein absoluter Fan, der hat, glaube ich, fast alles von denen. Kann auch sehr gut Englisch. Vielleicht muss ich mir das mal überlegen, ob ich da mal nach der U2-Sendung irgendwie ein bisschen mich befasse. Da wird man sicherlich noch Dinge entdecken, die interessant sind.
0: Genau.
1: Über das Gefühl.
0: Es reicht natürlich auch, wenn man die Musik gut findet, einfach.
1: Genau, wollte ich auch sagen.
0: Fahr doch mal ab, dein Stück.
1: Genau, oder? Und da hat man jetzt Zeit, 16 Minuten 42 Sekunden, voll ausgespielt. Ja, gute Unterhaltung hier. Ja, in der Sondersendung hier am Dienstag. Heute ist der, 15. September.
0: 15. September.
1: Genau, dann kommt das Stück jetzt.

0: Ja, was war denn das? Under Wraps, habe ich da richtig gehört?
1: Ja, das ist ein Lied über Spione und so weiter. Das war aus der elektronischen Phase. 1984, Under Wraps heißt auch die CD oder LP. Und dieses Lied konkret geht um eine Spionin, die er gerne einwickeln würde und die dann letztendlich unter dem Bettlaken eingewickelt ist.
0: Oh, das.
1: Also irgendwie so ein Liebeslied mäßig. Mhm. Ja.
0: Na, Fetisch.
1: Und irgendwie. Wraps heißt dann da halt. In dem Fall Bettlaken.
0: Ja, das dürfen wir jetzt um diese Uhrzeit nicht mal thematisieren. Aber du sagst elektronisch. Das war für mich nicht elektronisch. Das war Buzuki, die CD, aber nicht das Stück. Also das Stück war...
1: Die ganze CD ist entstanden ohne Schlagzeug, also nur mit Drumcomputer. In diesem Lied jetzt speziell.
0: Wollte sagen, ich wollte ja noch das Lied, das hat mir sehr, sehr gefallen. Das kannte ich auch gar nicht. Ich muss schon sagen, ich habe einiges, es gibt einen Grund, warum ich nicht alle Platten von denen habe, weil ich manches überfordert mich. Also jetzt ein Hardcore-Fan, der wird alles gut finden. Aber das jetzt wiederum, muss ich sagen, sowas in der Art gefällt mir auch sehr.
1: Ja, ne?
0: Das muss ich sagen, das untere läuft schon ein bisschen, muss ich wieder zurück machen. Genau, das war jetzt aus dem Jahr 84 halt. Ne? Aber jetzt zur Instrumentierung. Wann haben die denn aufgehört? Ich meine, bis wann hat denn die Urband bestanden?
1: Also, ja, das ist nicht einfach zu sagen, weil die Band hatte immer wechselnde Besetzungen. Und es sind eigentlich im Wesentlichen nur zwei Leute, sind dabei gewesen irgendwie. Das war einmal der Martin Barret, der Gitarrist, und Ian Anderson halt. Und der Martin Barret, der ist von 69 bis 2012 dabei gewesen. Und danach hat Ian Anderson alleine weitergemacht. Aber Ian Anderson wollte immer die besten Musiker haben. Und deswegen hatten die auch immer sehr professionelle Live-Shows gehabt. Mhm. Weil er immer gute Musiker hatte. Aber immer gewechselt. Ne? Also es ist wenig Konstanz in der Band gewesen. Leute weggegangen, neu dazugekommen aber immer gute Leute.
0: Mhm. Ja, genau das Gegenteil von U2, das ist nämlich die Band, die wird am 10. Oktober mal thematisiert. Die gibt es seit 50 Jahren, die haben sich als 15-Jährige kennengelernt und auch Band gegründet. Die sind seit 50 Jahren immer in derselben Besetzung. Das gibt es, glaube ich, auf der ganzen Welt nicht noch ein zweites Mal. Also in so einer langen Zeit,
1: Stones.
0: Nee, die waren immer andere. Also in derselben, da war der Bill Wyman war mal weg. Da wurde nichts. Also die sind in der Urbesetzung 50 Jahre immer noch dabei.
1: Ja, das ist
0: einmalig. Das ist schlecht. Irgendwie. Aber Ian Anderson. Also erst, du hast ihn auch mal live gesehen, oder?
1: Yes, total habe ich einmal live gesehen, ja. Das war im Aladdin, glaube ich.
0: Nein, da haben die noch gespielt?
1: Ja.
0: Wann war das? In den 80ern?
1: Das weiß ich nicht mehr. Ungefähr.
0: Und dann wahrscheinlich Eintrittspreis 12 Mark oder so, ne?
1: Das weiß ich nicht mehr. Ich kann mich an sowas schlecht erinnern.
0: Nee, aber ich habe jetzt hier von alten Platten oder CDs, die dann jetzt 60 Jahre später rauskommen, irgendwie dann steht immer Eintritt, modernes 20 Mark. Ja. Oder hier Keith Jarrett für 12 Mark.
1: Ja, das kann sein.
0: Das ist heute nicht mehr machbar. Bob Dylan 127 Euro. Vierte Reihe. Ja.
1: Ganz toll.
0: Na, weiß ich nicht. Gut, wir haben es jetzt 19 Uhr, es geht noch bis 20 Uhr weiter. Entschuldigung.
1: So sieht's aus.
0: Was hast du jetzt?
1: Ja, ich habe jetzt was aus einem relativ jungen Album, Röck, Flöte heißt das Album. Also R-Ö-K und dann Flöte. Und weiß nicht, wie er zu dem Titel gekommen ist. 2023 ist das Album rausgekommen und das Album beschäftigt sich mit Röckner und den nordischen Sagen, deswegen wahrscheinlich Röckflöte wegen Röckner. Und der Titel heißt The Perfect One. Und das können wir uns mal anhören, würde ich sagen.

0: Ja, super, dass du es ausgespielt hast.
1: Ja.
0: Bis zum Schluss.
1: Ja, klar, Logo.
0: Du hast ja eine schöne Geschichte erzählt, ne?
1: Ja, genau, mein Märchen, Jacob's Tale. Also, was habe ich denn da für ein Märchen? Soll ich nicht von der Einrichtung, die jetzt blühende Landschaften hier gebildet hat? Ach nein, ich muss es zurücknehmen.
0: Nee, lass mal lieber.
1: Nein,
0: von welcher CD war denn das?
1: Genau, März ist zurückgetreten. Das ist auch kein Märchen, ne? Ist das so? Das war, genau, jetzt fange ich an zu fabulieren. Das war Cecilia Jean. Genau. Hat das irgendwas mit, das muss irgendwie mit dem Christ oder mit der Bibel zu tun haben?
0: Irgendwie. Ja, die ganzen Stücke beschäftigen sich, glaube ich, irgendwie mit der Bibel.
1: Ja, das ist ja nicht so mein Ding. Obwohl es ein interessantes Buch ist, aber ich habe noch andere Dinge zu lesen.
0: Und jedes der Lieder habe ich gelesen, irgendwie nachgelesen, das beginnt mit einem Bibelzitat, also irgendwas aus der Bibel.
1: Ah ja, das ist auch.
0: Jedes Lied.
1: Ist auch ein toller Klappentext drin irgendwie, ne? Aber ich muss erst mal Birgit Fuß lesen, U2, 100 Seiten, auch ein tolles Buch. Ich fand das ein tolles Stück, weil ja. Das auch so akustisch. Und das war genau anders als diese großen, haben wir das schon gesagt, dass sie manchmal so eine Werke ausgebracht haben, die 45 Minuten gehen?
0: Die sogenannten Konzeptalben, da haben die zwei Stück von erzeugt, ja.
1: Wahnsinn. Das ist eine ganz andere, also er kann beides oder die können beides, ne?
0: Aber ja, der kann auch so opernmäßig Sachen schreiben. Er ist also ein Multitalent gewesen, ein Multiinstrumentalist und halt ein genialer Songschreiber. Irgendwie.
1: Ja, und der lebt ja noch, ne? Also der ist um die 80 oder so.
0: Ja, ja.
1: Das, ich weiß gar nicht, wann der. Ja, ich kann das jetzt nicht nachgucken und das kann mir auch keiner schreiben. Sonst hätte ich gesagt, schreib mir das doch mal. Aber es macht nichts. Man kann immer noch anrufen, 0421 und dann die 6919-6565. 6919-6555. Ja, also ich muss schon sagen, das läuft ganz gut. Wir haben immer noch fast 50 Minuten.
0: Ja, da können wir noch einiges unterbringen an Musik.
1: Genau, und du hast jetzt wieder.
0: Ich habe jetzt was von einem weiteren Album, Catfish Rising heißt das, von 91. Ist das schon? Catfish ist ja der Wels. Weißt du,
1: ja,
0: wie aufsteigender so. Wels irgendwie. Und das Lied, das jetzt kommt, Sleeping with the Dog heißt das, also mit dem Hund schlafen. Das handelt von den schlechten Seiten einer Partnerschaft und er muss dann mit dem Hund schlafen. Ach so. Also außerhalb seines Bettes sozusagen, weil die Frau.
1: Ach so, ja. Okay, aber gut, okay, das jetzt habe ich das kapiert. Macht doch nichts.
0: Genau. Sleeping with the Dog von 1991.
1: Ja. Genau, ich bin auch so geschockt, jetzt muss ich es einlegen. Ne? Ich
0: mach das starten mal.

0: Ja, das, da heulen sie, die Wölfe.
1: Ja, das klang auch so.
0: Irgendwie. Der Wolf Unchained war das, irgendwie, also der nicht angekettete Wolf.
1: Ah.
0: Oder Wolf ohne Ketten. Und von dem Album Röckflöte, das wir vorhin schon mal kurz erwähnt hatten, 2023, da, wo es um Ragnarök und nordische Mythologie geht. Und der Wolf, der spielt natürlich da eine besondere Rolle. Ja.
1: Aber mit dem muss er jetzt nicht schlafen.
0: Mit dem muss er jetzt nicht schlafen, sondern nur mit seinem Hund.
1: Ja, das, da bin ich immer noch dran. Aber schon interessant, also dieser, das ist schon, ja, also schon echt interessante Musik. Und wieder, aber es klingt immer noch ein bisschen anders natürlich als die alten Alben.
0: Ne? Ja, vor allem ist dazwischen, das wollte ich noch kurz erwähnen, die haben sich, also der Martin Barre hatte ich schon kurz gesagt, 2012 hat er die Band verlassen und das war zusammen mit Ian Anderson einer der

0: Band, also wieder als Yes Total aufgetreten und die ganzen Alben, die späteren, von denen du auch Titel hattest und ich auch die Sorgfalt und so weiter, das ist alles danach dann gekommen, da haben sie sich doch mal neu, oder er sich nochmal neu orientiert.
1: Er der einzige, das einzige, also das Gründungsmitglied, also richtig. Die anderen sind alle dazugekommen, aber trotzdem hat er das hingekriegt, dass das immer noch irgendwie nach Yes Total klingt.
0: Ja, klar.
1: Muss man da auch hinkriegen. Ne?
0: Liegt wahrscheinlich daran, dass er von Anfang an der Leader war, der sozusagen das Gehirn der Gruppe und alle die Lieder geschrieben hat. Also, klar.
1: Und er dann die Leute auch so ausgesucht hat.
0: Richtig, dass die.
1: Dass das auch passt irgendwie, ne?
0: Dass zu seiner Musik passt, die er machen wollte, genau.
1: Mhm. Ja, also ich bin schon sehr. Genau, ja, wer weiß, was der Hund jetzt in Frankreich. Naja, die können das ja gar nicht hören. Genau, das war so ein bisschen verklausuliert. Ach, was erzähle ich denn? Aber immerhin, wir sind in der zweiten Stunde.
0: Ja, jetzt kommt ein Titel von dir, den hast du dir ausgesucht.
1: Ja, sag den, ich habe den vergessen.
0: Wicked Window.
1: Richtig, genau. Da bin ich übrigens drauf gestolpert. Ich habe neulich mal im Netz geguckt, es gibt so eine, kannst du dann gucken, CD-Neuerscheinung und dann wird dir aufgelistet, in der Woche so und so sind die und die CDs draußen. Und dann habe ich irgendwie gesehen, da war was von Yes Total, irgendwas von neuen, also neues Album irgendwie und das habe ich ihr dann erzählt und das ist, dann habe ich da mal reingehört und du hast gleich diesen Klopper den gekauft, ne? Das ist eine richtig
0: dicke. Ja, es ist ein altes Album von 1999, das heißt, wie heißt das noch? jtal.com, das ist auch gleichzeitig die Internetadresse. Und ja, das ist neu aufgemacht, da gibt es eine Bonus-CD, da gibt es eine digital remasterte Version irgendwie dazu von den, also zwei fast gleiche CDs irgendwie. Die eine ist klingt ein bisschen besser. Und wie gesagt, diese Bonus-CD gibt es da auch noch. Und natürlich noch eine DVD dabei. Oder war das Blu-ray? Blu-ray, glaube ich, wo das in einer hohen Audioqualität drauf ist.
1: Hast du dir auch so einen Bonustitel? Also manchmal sind ja irgendwie Demo-Versionen oder akustisch oder so. Hast du das auch heute mit aufgeführt oder kommt das auch noch?
0: Ja, vielleicht.
1: Also ich bin ja immer so ein Anhänger davon. Ja. Aber du weißt ja, ich sammle ja auch jedes. Also auch wo du sagst, Windy, muss man jetzt 20 CDs noch neue Abmischung oder da noch ein Stück extra. Aber die Hardcore-Fans, die kaufen ja alles. Ne?
0: Das, ja. Das ist ja, der Vorteil oder Vorteil für die, die es kaufen, halt ist, 49 Euro kostet das Ding. Ist halt, dass dann ein fettes Booklet bei ist, wo alles Mögliche erklärt ist und so. Und wer echter Fan ist, der. Ich habe das auch nur gekauft, weil ich dieses Original von 99, dieses Album gar nicht habe.
1: Ach so, hast deswegen, du gar nicht?
0: Nee, habe ich nicht. Oh ja. Wenn ich das gehabt hätte, hätte ich es nicht gekauft. Das ist dieses
1: Ding. Naja, genau. Ja, dann würde ich mal sagen, das sind 4 Minuten und 42 Sekunden. Du hast das Stück schon.
0: Wicked Windows, also böse Fenster oder so, da ist. Da stand da irgendwie drin, dass das eventuell seine Brille mit gemeint ist, aber kann auch was anderes sein, weil er hat da zu dem Zeitpunkt eine neue Brille oder erstmal eine Brille gekriegt zum ersten Mal. Und böse Fenster, das könnte natürlich auch die Brille sein. Ja.
1: Der hat ja alles bearbeitet irgendwie. Ne?
0: Ja, genau.
1: Mal sehen, was heute noch kommt. Naja, wir sind gespannt.

0: Ja, sehr schön. Ears of Tin hieß das Lied. Und ja, auf Deutsch irgendwie Blechohren.
1: Blechohren.
0: Jemand mit Blechohren, das steht für eine Person, die unfähig ist, irgendwie Musik wahrzunehmen, so wie andere Musik wahrnehmen. Und das wurde hier besungen von Rock Island, dem Album Rock Island von 2019, gilt als die Phase von Yes Total, die Hardrock, sogenannte Hardrock-Phase.
1: Achso, das war auch schon so.
0: Das war so
1: hardrock-mäßig ein bisschen. Ne?
0: Also heißt das so, wer Hardrock-Fan ist, der sagt, stimmt doch gar nicht.
1: Also, ja, gut, aber klar.
0: Das gilt offiziell als die Hardrock-Phase von Yes Total. Diese Alben, die da um die Zeit erschienen sind.
1: Ja, für mich sind das so zwei linke Ohren. Also er sagt Blechohren, ich würde sagen, so, ich habe zwei linke Hände, zwei linke Ohren. Kann man doch so sehen. Aber gut, aber wir haben uns gerade mal unterhalten im Off, also als die Menschen das noch nicht gehört haben. Wir haben ja, wenn wir Musik spielen, dann reden wir ja trotzdem. Oder was der eigentlich für ein Mensch ist. So. Also ich habe den gar nicht, also es gibt keine Skandale von denen irgendwie. Es gibt nicht...
0: Ja, es gibt eine Sache, die ich mal gehört habe, irgendwie, dass der so ein bisschen... Das liegt wahrscheinlich an der englischen Einstellung oder so, dass der ein bisschen so rechts, würde man heute sagen, eingestellt war oder ist. Aber tatsächlich in den Interviews und so weiter, die es da gibt, da beschäftigt er sich halt mit seinen Titeln irgendwie, sagt dann, also kommentiert seine Titel, was er gemeint hat, als er es geschrieben hat und so weiter. Und das oft weicht oft ab von dem, was die Leute verstanden haben bisher von den Titeln oder wie sie die verstanden haben. Und ja, es gibt wenige Interviews. Also er ist nicht so der Bühnenmensch.
1: Ja, so zurückhaltend, ne?
0: Der dann sich präsentiert wie andere, damit sie dann Verkaufszahlen generieren und so weiter. Mhm. So ist er, glaube ich, nicht drauf.
1: Hat er vielleicht auch gar nicht nötig.
0: Was für ein Mensch er jetzt persönlich ist, ich weiß nur, dass er Schotte ist, also in Schottland geboren. Aber was er für ein Mensch ist, weiß ich jetzt auch nicht. Habe ich auch nicht nachgelesen bisher.
1: Nee. Aber trotzdem interessant, also Musiker und sowas rauszubringen und solche komplexen Dinge zu schreiben, ist schon erstaunlich, ne?
0: Ja, das stimmt.
1: Genau, jetzt kommen wir zum Titel 13 auf dieser festgelegten CD hier.
0: Ja, genau, der Titel heißt, der ist wieder von Underwebs, der Spion-CD, die sich mit Spionage und so weiter beschäftigt. Later that same evening, also später an demselben Nachmittag, Abend, da geht es um, bei dem Lied geht es um eine Spionin, nach der er sich sehnt, also wieder so eine Art Liebeslied. Und sie fährt am Ende dann aber mit dem U-Boot davon, so wie Spione das halt machen.
1: Wie im James Bond-Film,
0: ja,
1: ne?
0: So ungefähr, ja.
1: Und die können alles überleben, also das ist erstaunlich, wie die das schaffen.
0: Ja, von 1984, also relativ früh noch das Album Later That Same Evening.

0: Sad City Sisters. Ja, mein Wunschtitel. Und ich weiß jetzt genau, warum ich diesen Titel ausgewählt habe.
1: Warum denn?
0: Ja, weil der so schön akustisch, fast wie so englische Folklore sah. Da war eine Mandoline dabei, da waren Flöte, also ganz schön. Ein bisschen Geige, also. Und ein Akkordeon.
1: Akkordeon ist der.
0: Ja, Akkordeon.
1: Interessant.
0: Sehr Effekt.
1: Schön. Genau.
0: Genau,
1: Effekt. Das haben die normalerweise nicht gehabt irgendwie.
0: Ne? Fand ich als gut. Also, also mir hat die CD auch ganz gut gefallen eigentlich. So. Also diese Celia Jean, die vorletzte und jetzt die letzte, die wir vorhin gehört haben, das lange Stück. Nein, also ich habe die ja nicht einfach so gekauft, sondern gekauft, weil ich sie auch gut finde.
1: Ja.
0: Ja, also ich muss schon sagen, ich bin sehr angetan von der Auswahl, weil die meisten, und ich glaube, das geht den Menschen draußen, die ja zuhören, auch so, man hat die so, glaube ich, noch nicht gehört.
1: Ja, schon.
0: In der geballten
1: Form. Das stimmt. Ich war selbst auch überrascht, als ich das ausgewählt habe. Da habe ich ja die CDs dann alle irgendwie gehabt. Und war ich überrascht, dass das eigentlich doch hörenswert war, weil früher dachte ich immer nur, diese alten Sachen mit Akustik, Gitarre und so weiter wären so mein Favorit. Aber mittlerweile bin ich der Meinung, dass auch die neuen Sachen bis zum heutigen Zeitpunkt, also auch die 2025er Curious Ruminant, die du vorhin gespielt hast mit dem langen Stück, alle irgendwie gut. Vor allem sind die Texte gut.
0: Mm. Ja, wer weiß, was von dem noch rauskommt. Ja. Also also er macht nicht den Anschein, also ich höre da nichts von, dass er sagt, so, es war's jetzt, ich ziehe mich zurück.
1: Ich habe leider auch nichts gehört. Oder wie es ihm jetzt so geht und was er so macht, ob

0: noch was kommt, neues Album oder so. Aber wir werden es sehen. Der hatte ja schon mal eine Phase, wo dann, ich glaube, 20 Jahre oder so keine CD rauskam.
1: Echt so lange? Das ist schon.
0: Und dann kam plötzlich doch noch eine.
1: Ja. Oh, gut. Ja. Ja, wir haben noch fast eine Viertelstunde.
0: Ja, ich habe jetzt leider Ich habe jetzt ein Lied vorgezogen, irgendwie das ein bisschen länger ist, 7 Minuten 53. Das wollte ich eigentlich unbedingt unterkriegen, weil das heißt The Whaler's Dues, also die Schuld des Walfängers. Und da gibt es eine Textzeile, die irgendwie heute auch wieder eigentlich zutrifft auf die speziell Amerika. Die heißt nämlich Money speaks, soft hearts lose, the truth is only whispering, no pay the whaler's dues. Also da, das heißt ja, übersetzt irgendwie, dass nur noch das Geld zählt irgendwie. Alle Gutmenschen oder Leute mit guten Herzen, die haben verloren und die Wahrheit ist nur noch flüsternd, die flüstert nur noch und ja, no pay the whaler's dues. Das heißt, jetzt bezahl die Schuld des Walfängers. Und da geht es im Lied geht es darum, dass irgendwie ein alter Walfänger irgendwie, also jemand, der Walfang betrieben hat, irgendwie jetzt plötzlich fühlt, dass er ja irgendwie Lebewesen getötet hat die ganze Zeit und damit Geld verdient hat. Und er musste ja, weil seine arme Frau und so weiter, die zu Hause wartet, die brauchte das Geld. Und ja, und jetzt ist er abgeschoben, wohnt im Hinterland in so einer einsamen Hütte und reflektiert sein Leben sozusagen, dass daraus bestand, Wale zu töten. Und darum geht's. Und ich fand diese Textzeile, die da auch mehrfach wiederholt wird, irgendwie sehr treffend für die heutige Situation, zum Beispiel in Amerika. Geld zählt und die Wahrheit spielt keine Rolle mehr. Die am besten Wahrheit gar nicht sagen, sonst wirst du bestraft. Und ja.
1: Es gibt die alternativen Wahrheiten.
0: Richtig.
1: Hat die von Trump aufgekauft.
0: Das können wir jetzt mal hören. Das ist ein bisschen länger, das Stück.
1: Boah, wir haben ja noch Zeit, ne?
0: Ja, machen wir. Ein bisschen haben wir noch.

0: Ja, so, wir sind ans Ende der Sendung gelangt.
1: Richtig, so sieht's aus.
0: So sieht's aus, ne? Ja.
1: Ja, war sehr interessant. Ne? Ich fand alle Lieder irgendwie sehr, sehr stimmig, irgendwie sehr passend und zeigte die Art der Musik, die Yes Hotel auszeichnet. Sehr komplexe Musik, gute Texte und charismatischer Sänger und Boss der Band sozusagen.
0: Ja, also kann ich nur zustimmen, hat mir auch gefallen. Ich habe auch das Glück, dass ich das noch nachhören kann. Ich habe das jetzt ja mitgeschnitten hier. Also immer das Schöne, dass man die Sendung nochmal danach nochmal hören kann, für privat. Ja, wir werden gleich ein Stück hören. Was werden wir als nächstes machen? Ja,
1: das ist eine gute Frage. Ich habe noch keine Ahnung im Moment.
0: Vielleicht mal, ja, weiß ich auch nicht. Ja, also es gibt da bestimmt nochmal Bands, die man vielleicht nochmal so sich angucken könnte.
1: Richtig, müssen wir nochmal drüber nachdenken.
0: Dann müssen wir wieder essen gehen, genau.
1: Dann gemeinsam einen Kompromiss dann finden irgendwie.
0: Irgendwie werden wir das hinkriegen.
1: Ja.
0: Okay. Ich auch. Ja, Klaus, nochmal danke für die Mühe mit dem Sendeplan.
1: Ja, das war Yes Hotel Teil 2, Rockflöte, Still Not Too Old to Rock. Haben wir gehört, dass der nicht noch immer nicht zu alt ist, um Rock zu machen, Rockmusik. Und ja, wir sehen uns dann oder hören uns dann das nächste Mal. Ich bedanke mich fürs Zuhören.
0: Sehr gut.
1: Und ja, sendeverantwortlich für diese schöne Sendung war Windy Jakob.
0: Genau, der hat auch die Technik hier am Anfang versucht. Ja, gut, ist so passiert. Genau, meine nächste Sendung alleine ist wieder nächste Woche, meine ich, Therapeutisches Radio, 18 bis 19 Uhr. Das Westernradio am Donnerstag jetzt kommenden, das ist am 17., das ist dann von 20 bis 21 Uhr. Genau, ich weiß noch nicht, was ich diese Woche mache. Einen letzten Titel haben wir noch.
1: Wir haben noch einen Titel, der ist von der Bonus-CD aus dieser Neuveröffentlichung von jtal.com und Nazarcast of the Net heißt das weiter von 2026. Stigmata heißt der Titel.
0: Ja, den hören wir jetzt. Klaus, vielen Dank und bis zum nächsten Mal.
1: Ja, vielen Dank. Bis dann. Ne? Ciao. Jo.

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Hallo und willkommen zu einem neuen Gastbeitrag auf Radio Weser TV. Ich bin Oldie Fan Herbert, sende hier jeden zweiten Samstag und Sonntag mein Oldie-Quiz gut gecovert mit den Originalhits und Coverversionen von Rock'n'Roll aus den späten 50er Jahren, Beat- und Soul-Nummern aus den 60er Jahren. Alles englischsprachige Titel. Es gibt aber auch gute deutsche Coverversionen von diesen Hits und ich mag auch viele Schlager aus den 60er und 70er Jahren. Ich hatte schon überlegt, eine eigene Sendung dazu zu machen, doch dann bin ich auf die Sendung Gute Laune Gold auf Sphere Radio in Leipzig von Max Kinski gestoßen, der das so gut macht, dass ich ihn gefragt habe, ob er die gute Laune nicht auch nach Bremen bringen mag. Die können wir hier nämlich meines Erachtens ganz gut gebrauchen. Jede Folge seiner Sendung ist Schlagern zu einem bestimmten Thema gewidmet und er erzählt dazu interessante Geschichten. So auch heute hier. Max, welches Thema hast du uns heute mitgebracht?

Herzlich willkommen zu Gute Laune Gold, Folge Nummer 6, Amiga Perlen. Die Sendung steht heute ganz im Zeichen des Ostschlagers und wir schauen uns so Musik ab Mitte der 60er Jahre bis Ende der 70er Jahre an. Und hier lassen sich richtige Perlen finden, auch wenn man natürlich sagen muss, dass die Szene im Osten generell deutlich weniger vielfältig war als im Westen. Denn klar, es gab ja auch nur ein einziges Label, auf dem überhaupt Unterhaltungsmusik in der DDR erschien, nämlich dieses legendäre 1947 gegründete und 1954 unter dem volkseigenen Betrieb Deutsche Schallplatten Berlin verstaatlichte Plattenlabel Amiga. Es gab also schon gar nicht die große Bandbreite an kleinen und großen Plattenfirmen mit unterschiedlichen Zielgruppen und Profilen wie im Westen. Auch konnte hier nicht einfach jeder Musik öffentlich spielen oder aufnehmen. Man benötigte im Osten eine sogenannte Spielerlaubnis, die, ja, so hieß es, eine solide musikalische Ausbildung voraussetzte. Und diese wurden von der Kulturabteilung des Bezirks vergeben. Und damit hatte man schon von Seiten der Parteiführung natürlich auch eine Art Kontrollmöglichkeit, indem man entscheiden konnte, wem man diese Berufsausweise überhaupt ausstellte. Eine der ersten Bands überhaupt im Osten war die Theo Schumann Combo, die wir eingangs gehört haben. In den 50ern sah man die westlichen Tänze, also Boogie-Woogie und Rock'n'Roll, noch als barbarisierendes Gift des Amerikanismus an, der die Gehirne der Werktätigen zu betäuben drohe und die niedrigsten, geilsten Instinkte weckte. So drückte es der Musiksoziologe Ernst Mayr aus. Man erfand ja auch extra einen Ersatztanz für den verpönten Twist, nämlich den Lipsy, dessen humorvolles Herumhopsen konnte allerdings die DDR-Bevölkerung wenig überzeugen. 1963 gab es dann aber eine spontane Öffnung seitens der SED-Führung. Man wollte besonders modern und fortschrittlich sein, vor allem die Jugend für die eigene Sache gewinnen. So hieß es in einem Politbeschluss 1963, niemanden fällt ein, der Jugend vorzuschreiben, sie solle ihre Gefühle und Stimmungen beim Tanzen nur im Walzer- oder Tango-Rhythmus ausdrücken. Welchen Takt die Jugend wählt, ist ihr überlassen, Hauptsache sie bleibt taktvoll. Diesen Impuls nahm die Theo Schumann-Kombo dankend auf und wurde zu einer der wichtigsten Beatbands in der DDR. Nur 2 Jahre später war es mit der gewonnenen Freiheit aber auch schon wieder vorbei. Nach dem Sturz Chruschtschows übernahm Erich Honecker die Initiative, etwas gegen die Rowdies und Gammler zu unternehmen, wie er es ausdrückte. Jegliche Jugendkultur, die nicht hundertprozentig ans sozialistische System angepasst war, sah sich ab da massiven Repressalien ausgesetzt. Das hatte natürlich auch Einfluss auf die Musikszene. Auf dem 11. Plenum des Zentralkomitees der SED hielt Walter Ulbricht seine berühmte Rede mit den Worten: Ist es denn wirklich so, dass wir jeden Dreck, der vom Westen kommt, nun kopieren müssen? Ich denke, Genossen, mit der Monotonie des Yeah, Yeah, Yeah und wie das alles heißt, ja, sollte man doch Schluss machen. Damit spielte man natürlich auf die Beatles an, deren Platten man 1964 und 65 noch als Lizenzpressungen bei Amiga veröffentlicht hatte. Äußerst gelegen kam der SED da die Krawalle, welche im Anschluss an ein Rolling Stones-Konzert in West-Berlin ausbrachen. In der Folge wurden nun bis Ende des Jahres tatsächlich die meisten Beatbands in der DDR verboten. Die Theo Schumann-Kombo überlebte als eine von ganz, ganz wenigen. Aus Protest kam es damals übrigens zur Leipziger Beat-Demo bzw. den sogenannten Beat-Krawallen. Von denen habe ich euch schon mal in der zweiten Sendung von Gute Laune Gold erzählt. Da könnt ihr ja gerne nochmal reinspringen.

Nichts geht über Schlafen gehen, ein Text, den ich absolut fühle, stammt aus dem DEFA-Musikfilm Reise ins Ehebett und wurde von der Schauspielerin Anna Brutznahl gesungen. Ich hoffe, ich spreche den Namen richtig aus. Sie ist in Warschau geboren, wurde dann 1964 aber wegen ihrem kontroversen Film Sweet Movie zwangsexiliert und emigrierte daraufhin nach Frankreich. Geschrieben wurde das Stück von Gerd Natschinski, einem der bedeutendsten Komponisten der DDR, der ebenfalls zeitweise Dirigent des Berliner Rundfunktanzorchesters war und vorher längere Zeit des Leipziger Rundfunktanzorchesters. Die nächste Platte ist ein sehr, sehr rares Stück. Da bin ich nur durch einen sehr großen und äußerst glücklichen Zufall an diese Platte herangekommen. Sie ist von Harry Nicolai und dem Orchester Klaus Lenz. Der Titel lautet »Doch dein Herz kenne ich nicht«.

Harry Nicolai war ein in Halle geborener Jazzmusiker, der von 1992 bis 2001 die von ihm aufgebaute Jazzredaktion des MDR leitete. Begleitet wird er hier von Klaus Lenz. Ja, Klaus Lenz, dem Meister und vielleicht auch der Leuchtfigur, muss man sagen, der DDR-Jazz-Szene. Bei ihm haben viele große Musiker ihr Handwerk gelernt. Reinhard Lacomi, Manfred Krug, Günter Fischer. Alles Leute, die wir heute auch noch hören werden. 1977 siedelte er in den Westen über. Sicherlich in direkter Reaktion und aus Protest gegen die Ausbürgerung von Wolf Biermann 1976. Die starken Restriktionen der Parteiführung sorgten eben bei vielen MusikerInnen für Frust, weshalb nicht wenige daher die Flucht oder die Ausbürgerung in den Westen unternahmen. Kleine Randgeschichte: Mit Wolf Biermann hatte Lenz 1972 noch heimlich zwei Jazzstücke aufgenommen, als dieser längst in der DDR verboten war. Später erzählte er, wie die einzelnen Instrumente aufgrund der Lautstärke in dem kleinen Häuschen in verschiedenen Räumen gespielt werden mussten. Also Bläser, Bass, Schlagzeug in Wohnzimmer, Flur und Küche. Und für Biermann war da nur noch das kleine Klo übrig, wo er schließlich den Song einsingen musste. Als nächstes habe ich zwei Stücke rausgesucht, die sich stilistisch sehr gut an das Letztgehörte anschließen. Jeweils tolles instrumentales Arrangement mit auffallenden Bläsern, Hammond-Orgel, Querflöte, die eben auch so einen leichten, jazzigen Einfluss da in diese Schlagersongs mitbringen. Sie stammen von den zwei, ja, auch mit erfolgreichsten Interpreten der DDR, Thomas Lück und Andreas Holm. Letzterer nicht zu verwechseln mit dem westdeutschen Michael Holm. Beide wurden vom Orchester Günter Kretschmer eingespielt.

Thomas Lück mit Hier nimm dein Bild und Andreas Holm mit Sie ging vorbei. Der Text des zweiten Titels stammt von Dieter Schneider, der des ersten von ebenfalls äußerst produktiven Texter Fred Gerz, der in der heutigen Sendung auch gleich dreimal vertreten sein wird. Während Amiga im Jazzbereich durchaus hohe Standards setzte, waren die meisten Schlagerproduktionen meist wenig innovativ. Oftmals beschränkte man sich darauf, einfach das nachzumachen, was im Westen gerade gut ankam. Viele Hits wurden hier einfach von Ostsängern, Ostsängerinnen direkt oder indirekt gecovert. Anfang der 70er Jahre beginnt dann anlässlich der Weltfestspiele der Jugend und Studenten, bei denen man sich ja von Parteiseite als besonders weltoffen präsentieren wollte, wieder eine kurze Phase der Öffnung und der Abkehr von den bisherigen Repressalien gegenüber der Jugendkultur. Auf einer Tanzmusikkonferenz im April 1972 ließ Honegger sogar verlauten: Wir verzichten nicht auf Jazz, Beat, Folklore, nur weil die imperialistischen Massenkultur sie zur Manipulierung der ästhetischen Urteilsfähigkeit im Interesse der Profitmaximierung missbraucht. Dieser Kurswechsel war aber nur von sehr kurzer Dauer. Dennoch entsteht in dieser Zeit etwas, was die Musikszene des Ostens wirklich einzigartig und spannend macht. Auf dem Jazz aufbauend entwickelt sich hier nämlich eine Szene von Funky Rock, Blues Rock Musik. Gerade auch aus den sozialistischen Bruderstaaten kamen hier viele Einflüsse für diesen Stil, von dem einiges dann auch auf Amiga-Vinyl gepresst wurde. Als Beispiel habe ich hier mal die ungarische Schauspielerin und Sängerin Kadi Kovács mitgebracht, mit ihrem großen Hit »Komm Wind, bring den Regen her« aus dem Jahr 1973.

Kati Kovac und die Juventus-Gruppe, Wind, komm, bring den Regen her, 1973 erschienen. Wenn ich hier den Text, der übrigens wieder von Fred Gerz stammt, höre, frage ich mich immer, ob man hier nicht eine versteckte systemkritische Botschaft an der staatlichen Zensur vorbeigeschmuggelt hat. Das Land vertrocknet und man wünscht sich Wind, der Regen herbeibringt. Wind vielleicht auch hier als Metapher für Veränderung, wie später im berühmten Mauerfall-Song Wind of Change der Scorpions. Also wahrscheinlich ist an dem Gedanke nichts dran, aber zumindest ein interessantes Gedankenspiel. Auf jeden Regen folgt auch wieder Sonne und darum jetzt ein Sonnenlied von einer der prominentesten Sängerinnen der DDR, Chris Dürck.

echtes Gute-Laune-Gold, Chris Dirk mit Sei doch so wie die Sonne. Text wieder Dieter Schneider, musikalische Begleitung wieder Orchester Günter Kretschmer. Ein bisschen was habe ich zu Chris Dirk schon in der ersten Sendung erzählt. Ende der 60er und Anfang der 70er waren sie und Frank Schöbel ja das Traumpaar der DDR-Unterhaltungsbranche. Nach ihrer Trennung 1974 konnte sie aber auch als Solokünstlerin weiter Karriere machen. Das nächste Stück heißt Shampooslied und ist von Angelika Mann und dem Reinhard Lacomi-Ensemble.

Spannend finde ich hier wieder den Text, ebenfalls von Fred Gerz, ihr erinnert euch. Eben noch um Regen gebeten, um die drohende Dürre des Landes abzuwenden, singt er oder lässt er hier singen von den Genüssen des Champagnerkonsums. Aber an echten Champagner war in der DDR natürlich so gut wie gar nicht heranzukommen. Und wenn doch, wer sollte sich das leisten? Mehr als Rotkäppchen-Sekt war für viele wahrscheinlich nicht drin. Wobei man sagen muss, es gab durchaus Sekt, der nach so Champagner-ähnlichen Verfahren hergestellt wurde und auch unter dem Namen Champagner verkauft wurde. Aber irgendwie finde ich es trotzdem erstaunlich, dass man hier so einfach ein offensichtliches Mangelgut, eine offensichtliche Mangelware in der DDR einfach so besingen kann. Die Sängerin Angelika Mann wurde durch Klaus Lenz entdeckt und vor allem als Duettpartnerin von Reinhard Lacumi bekannt. Dessen Ensemble hat ja auch hier die musikalische Gestaltung geliefert. Mann und Lenz verbindet, neben dem Fakt, dass alle in Berlin geboren wurden, etwas mit der nachfolgenden Künstlerin, nämlich ihr Protest gegen die Ausbürgerung von Wolf Biermann 1976. Auch davon haben wir ja schon was gehört. Angelika Mann hat dann 1985 die DDR verlassen, nachdem sie Ausbürgerungsantrag gestellt hat. Die Sängerin, um die es jetzt gehen soll, war die Tochter des Lebensgefährten von Wolf Biermann und entschied sich noch im Jahr 1976 zur Flucht aus der DDR. Die Rede ist natürlich von Nina Hagen. Einige werden sich jetzt vielleicht fragen, ob Nina Hagen wirklich etwas in einer Sendung über Schlager zu suchen hat. Gilt sie doch eher als Vertreterin von Punk, New Wave, Neue Deutsche Welle. Aber einerseits ist sie zu wichtig für die DDR-Musikszene, als dass ich sie jetzt in der Sendung hier einfach übergehen würde. Und andererseits hat sie tatsächlich ihre Gesangskarriere, zufälligerweise, auch beim Reinhard Lacumi Chor begonnen und eine Ausbildung zur staatlich geprüften Schlagersängerin abgeschlossen. Entdeckt wurde sie von der Gruppe Automobil, mit der sie ja auch den großen Hit Du hast den Farbfilm vergessen aufgenommen hat. Den habe ich hier aber jetzt mal nicht rausgesucht, sondern einen Titel, der lautet Komm, komm, aus dem Jahr 1975. Eine der wenigen Singles, die sie noch vor ihrer Flucht beim Amiga-Label veröffentlichte. Übrigens, in dem Jahr war sie kurzzeitig mit Thomas Lück verheiratet, den wir ja schon eher in der Sendung mal gehört haben.

Nina Hagen mit Komm, komm. Und der zweite Titel, ihr habt es vielleicht erkannt, war von Veronika Fischer, Wir fahren mit dem Zug. Veronika Fischer ist mit über 1,5 Millionen verkauften Amiga-Platten die wahrscheinlich erfolgreichste Sängerin der DDR gewesen. Ihre erste Platte veröffentlichte sie 1973 mit der Gruppe Panterei. Der gehörte Titel stammt aber aus dem Jahr 1977 von ihrem nachfolgenden Projekt Veronika Fischer und Band, in der ja Franz Bartsch für die meisten Kompositionen und Arrangements verantwortlich war, auch hier in dem Fall. Auch sie hat übrigens mit Angelika Mann und Reinhard Lacomi zusammengearbeitet, unter anderem bei dem fantastischen Geschichtenliederalbum Der Traumzauberbaum, den wahrscheinlich jedes Ostkind kennt. Ihr seht, der Kreis der KünstlerInnen in der DDR war sehr eng und jeder hatte irgendwie mit jedem zu tun. Alle haben miteinander diverse Projekte gestaltet und oder waren zeitweise sogar miteinander verheiratet. Und vielen war der Frust über das politische System mit seinen starken Einschränkungen gemeinsam, denn auch Fischer ist, ebenso wie Hauptkomponist Franz Bartsch, 1981 in den Westen übergesiedelt. Leicht funky geht es auch weiter mit zwei schönen Soul-Jazz-Nummern. Einmal Es bleibt die Sonne vom Gerd-Michaelis-Chor und Hochzeitsnacht von Uschi Brüning.

Der Gerd Michaelis Chor mit Es bleibt die Sonne und danach Uschi Brüning mit dem Orchester Günter Fischer Hochzeitsnacht. Uschi Brüning wurde in Leipzig geboren und sang ebenfalls anfangs bei der Klaus Lenz Band. Später arbeitete sie vor allem mit dem Orchester Günter Fischer zusammen, wie auch in dem eben gehörten Titel. Warum alle Orchesterdirigenten in der DDR Günter mit Vornamen hießen, kann ich euch allerdings nicht sagen. Günter Kretschmer, Günter Golasch, jetzt Günter Fischer. Günter Fischer arbeitete auch mit einem anderen großen Jazzsänger der DDR zusammen, nämlich Manfred Krug. Uschi Brüning und Manfred Krug verband eine enge Freundschaft. Sie bezeichnete ihn gar als ihr Idol. Zusammen mit ihm und Günter Fischer waren sie viel auf Tour. Manfred Krug war natürlich nicht nur Sänger, sondern auch einer der prominentesten Schauspieler der DDR. Eigentlich in Duisburg geboren, zog er im Alter von 12 Jahren mit seinem Vater nach Leipzig, lernte dann Stahlschmelzer und besuchte anschließend die Schauspielschule in Berlin. 1966 trug seine Rolle in Die Spur der Steine zum Verbot des Films bei. Auch er ist einer der bekanntesten Protestler gegen die Ausbürgerung Biermanns und verließ ebenfalls 1977 die DDR. Anders als Uschi Brüning, die ihre Unterschrift unter dem Protestbrief wohl auf Druck der Stasi wieder zurückzog. Bei Manfred Krug begeistert mich als Sänger vor allem die Kombination aus Jazz, Soul und Schlager, die fast ohne jeglichen Kitsch auskommt. Ich habe hier mal den Titel Baden gehen von seinem Album Ein Hauch von Frühling rausgesucht, das er mit dem Reinhard Lacumi Chor und wie gesagt dem Orchester Günter Fischer 1972 aufgenommen hat. Am Bass spielt übrigens Wolfgang Eddie Kreiser und an den Congas Wolfgang Büchse Winkler. Dies nur als Erwähnung, weil beide im folgenden Stück sehr markante Parts spielen, aber hört selbst.

Manfred Krug mit Baden gehen. Und damit sind wir auch am Ende der heutigen Sendung angelangt. Ich habe heute sehr viel geredet. Es gab bei dem Thema aber auch natürlich sehr viel geschichtliches Hintergrundwissen, vielleicht viel auch Informationen, die interessant und oder wichtig sind. Wir können die Sendung aber natürlich nicht ohne den wohl erfolgreichsten Sänger der DDR, einige von euch haben ihn sicherlich schon vermisst, beenden, nämlich Frank Schöbel. Einer der wenigen, die nicht in der Gefahr standen, der Republik den Rücken zu kehren und der daher sogar bei der Eröffnung der Weltmeisterschaft 1974 in Frankfurt auftreten durfte und die DDR entsprechend vertreten durfte. Ich habe hier seinen großen Hit »Schreib es mir in den Sand« mitgebracht, eine Coverversion der ungarischen Rockband Omega. Auch dieser Text stammt aus der Feder von Dieter Schneider und die musikalische Untermalung kam von der Uwe Schikora-Kombo, der, wie ich in der ersten Sendung schon einmal berichtet hatte, anders als Schöbel, eine Konzertreise in Kuba mit Chris Dirk 1976 zur Flucht aus der DDR nutzte. Wenn man so eine Sendung wie diese macht, steht man natürlich schnell in der Gefahr, in eine Art Nostalgie zu verfallen. Natürlich verbinden viele Menschen schöne Erinnerungen mit der Zeit und sind trotz oder gerade wegen der äußeren Umstände auch tolle Formen von künstlerischem Ausdruck entstanden, wie wir ja heute in der Sendung auch sehen konnten. Aber dabei muss natürlich immer ganz klar sein, was das System der DDR tatsächlich für viele bedeutet hat. Bei der Recherche ist mir das nochmal ganz klar geworden, wie sehr die Menschen damals unter dem System gelitten haben. Und zwar so sehr, dass sie hier alles zurückließen, um woanders ein neues Leben zu beginnen. Viele einfache BürgerInnen hatten nur leider eben nicht das Glück, dass sie wie manch bekannte Person des öffentlichen Lebens Ausreiseanträge stellen konnte, die eine Chance auf Genehmigung hatten. Umso unverständlicher scheint es angesichts dessen, wie sich gerade hier im Osten aktuell Menschen wieder nach autoritären Machtstrukturen sehen. Offensichtlich hat man das wirklich alles vergessen. Sorry, kleiner Downer zum Ende der Sendung, aber das waren so Gedanken, die mich bei dem Thema auf jeden Fall auch und bei der Sendung beschäftigt haben. In diesem Sinne, teilt und empfehlt die Sendung gerne weiter, insofern sie euch gefallen hat. Bis zum nächsten Mal, macht's gut, euer Max Kinski. Hier zum Abschluss Frank Schöbel, schreib es mir in den Sand.

0: Vielen Dank, Max Kinski, dass du uns die gute Laune von Leipzig nach Bremen gebracht hast. Das war eine interessante Zusammenstellung und ich freue mich schon auf die nächste Folge von Gute Laune Gold zu Gast in 2 Wochen. Und zum Schluss noch ein kleiner Werbehinweis. Ich würde mich auch sehr freuen, wenn ihr vorher schon am kommenden Samstag einmal in mein Oldie-Quiz gut gecovert um 16 Uhr hineinhört. Da geht es dann um englischsprachige Musik aus den 60er und 70er Jahren. Wird am Sonntag um 15 Uhr auch wiederholt.
1: Bis dann. 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